0: bekannte deutsche Liedermacher und Kinderbuchautor Gerhard Schöne gibt ein besonderes Konzert auf der Burg Stargard unter dem Motto Kalle, Heiner, Jule, lass uns eine Welt erträumen, dürfen sich Kinder und Erwachsene gleichermaßen auf ein unvergessliches musikalisches Erlebnis freuen. Gerhard Schöne begeistert seit 2 Generationen jung und alt. Seine Lieder für Kinder sind in Ost, West, Süd und in der Mitte Deutschlands gleichermaßen geschätzt. Vom Feuilleton der FAZ über die Kinderprogramme im Hörfunk bis hin zum Kirchentag in Hamburg oder der komischen Oper in Berlin. Auch im Schulunterricht und in Kinderchören sind seine Lieder fester Bestandteil. In der DDR zählte Schöne zu den bekanntesten Interpreten und war gleichzeitig ein aktiver Mitgestalter der Wendezeit 1989 bis 90. Bis heute ist er gesellschaftlich engagiert, geprägt von seinem christlichen Glauben. Seine Texte sind oft einfühlsam, Gesellschaftskritik. Populär wurde er vor allem durch seine Sammlung von Kinderliedern aus aller Welt sowie eigene Kompositionen, darunter Klassiker wie Kinderland oder Jule wäscht sich nie. Auch seine Lieder für Erwachsene haben breite Anerkennung gefunden. Das Live-Erlebnis seiner Konzerte gilt als Höhepunkt für die kleinen wie die großen Zuhörer. Neben seinen bekannten Hits wie Jule oder der Popel wird das Konzert auf der Burg Stargard auch viele andere ausgewählte Lieder präsentieren. Gerhard Schöne ist UNICEF-Botschafter und Sonderbotschafter der Initiative Verbundnetz der Wärme. Seit der Wende 1990 hat er über 20 Alben und 2 Bücher veröffentlicht, nämlich Wenn František niest und Mein Kinderland. Seine Songbücher erreichen regelmäßig 2-stellige Auflagen und tragen zur nachhaltigen Verbreitung seiner Texte bei. Das Konzert findet am 31. Mai 2026 um 15.30 Uhr auf der Burg Stargard statt.
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0: Hockey Hannover. Ich singe es euch noch einmal vor. Wir sind noch nicht fertig. Wir sind noch nicht fertig. Also ich schon. Und dann würde ich das gerne einmal mit euch zusammen probieren. Wir haben hier schon einen wundervollen Chor, wenn ich vorstellen darf. The Cheer-Up Trio. Und vielleicht können wir den noch erweitern. Es geht wie folgt.
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0: Lass mal probieren.
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0: Informationen rund um die Adipositas-Therapie, Symposium für Ärzte und Interessierte am 6. Juni. 20% der Frauen und 23% der Männer in Deutschland sind von Adipositas betroffen. Das starke Übergewicht ist eine chronische Erkrankung und gleichzeitig Risikofaktor für Folgekrankheiten wie Diabetes mellitus, Erkrankungen des Herz-Kreislauf-Systems oder des Bewegungsapparates. Das Adipositas-Zentrum des Dietrich-Bonhoeffer-Klinikums möchte Ärztinnen und Ärzten sowie Interessierten deshalb auch in diesem Jahr Probleme rund um die Erkrankung näherbringen. Beim Adipositas-Symposium am Samstag, dem 6. Juni ab 9.30 Uhr im Konferenzraum der Bethesda-Klinik, dem Haus G des Dietrich-Bonhoeffer-Klinikums, geht es um Themen wie Behandlungsoptionen der Esssucht, die Auswahl der richtigen bariatrischen Operationsmethode, der Einsatz inkretinbasierter Medikamente, die sogenannte Abnehmspritze, Therapiemöglichkeiten bei Kinderadipositas, die Bedeutung des Austausches in Selbsthilfegruppen und Therapieoptionen neben der chirurgischen und medikamentösen Behandlung. Für die Veranstaltung anmelden kann man sich unter der Telefonnummer 0395 77 5 12 80 6 oder per E-Mail an ch1-adipos@dbknb.de. Der Eintritt ist frei. Die Zahl der hilfesuchenden Betroffenen steigt und damit auch der Informationsbedarf der Hausärztinnen und Hausärzte. Im Rahmen des Adipositas-Symposiums am 6. Juni im Konferenzraum der Bethesda-Klinik wird es auch einen Überblick über die aktuellen Ergebnisse des Adipositas-Zentrums bei der Versorgung der Patienten geben.
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Heute zeigt sich das Wetter zunächst wolkig, ehe sich die Wolken am Abend nur zögerlich auflösen. Dabei bleibt es trocken. Die Temperaturen steigen auf 21 bis 23 Grad, an der See werden 17 bis 21 Grad erreicht. Der Wind weht schwach aus West und dreht später auf Nordwest. In der Nacht zum Sonnabend ist es meist klar, örtlich können sich flache Nebelfelder bilden. Es bleibt niederschlagsfrei bei Tiefstwerten zwischen 12 und 8 Grad. Der Wind ist schwach. Der Sonnabend bringt neben einigen Quell- und Schleierwolken viel Sonnenschein und trockenes Wetter. Am Nachmittag ziehen von Nordwesten her dichtere Wolken auf. Die Höchstwerte liegen zwischen 26 und 28 Grad, an der Küste zwischen 22 und 25 Grad. Dazu weht ein schwacher südlicher Wind. In der Nacht zum Sonntag ist es häufig klar, zeitweise ziehen einige Wolkenfelder durch. Regen ist nicht in Sicht. Die Temperaturen gehen auf 15 bis 11 Grad zurück, der Wind bleibt schwach. Am Sonntag scheint meist die Sonne bei nur wenigen Wolken und es bleibt trocken. Die Temperaturen erreichen 22 bis 26 Grad, an der See 19 bis 23 Grad. Der Wind weht schwach bis mäßig aus Nordwest. 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

Wir haben die neue Single von Alex Warren, Fever Dream, in dem er über das Gefühl des Verliebtseins singt, das sich anfühlt wie ein Fiebertraum. Und in seinem dazugehörigen Video träumt er dann von Paris Hilton. Unbedingt anschauen, ist lustig.

Auch wenn sie schon wieder aus den Top 100 der deutschen Singlecharts rausgeflogen ist, spielen wir euch nochmal den Siegertitel des deutschen Vorentscheids zum ESC, zum Eurovision Song Contest. Sarah Engels und Fire.

0: Am 6. und 7. Juni findet in Ludorf das 58. Reitturnier mit KM-Wertung statt. Der Landkreis Mecklenburgische Seenplatte, flächenmäßig der größte im Land, gehört zu den Regionen in Mecklenburg-Vorpommern mit den meisten Reitturnieren nach den Regularien der Leistungsprüfungsordnung, der LPO, sowie zahlreicher weiterer Veranstaltungen mit Pferden nach den Regeln der Wettbewerbsordnung, der WBO. Eines der LPO-Turniere findet am 6. und 7. Juni im 500-Seelen-Ort Ludorf statt, der zur Gemeinde Südmüritz gehört, nur 2 Kilometer von der Müritz entfernt. Das Turniergelände befindet sich im Park hinter dem Romantikhotel Gutshaus, das im 17. Jahrhundert als Herrenhaus errichtet wurde. Offizieller Turnierveranstalter ist der Reit-, Fahr- und Voltigierverein der RFVV Ludorf. Die Turnierleitung bei der 58. Auflage liegt in den Händen von Sabine Siedler und Heiko Frahm. Das 2-tägige Turnier mit Dressur- und Springprüfungen hat 25 Prüfungsteile. Eingebunden ist der beliebte Dressur-Müritz-Pokal mit 2 Wertungsprüfungen in der Klasse L. Ferner werden 6 Springen für die Kreismeisterschaft gewertet, die im Landkreis Mecklenburgische Seenplatte auf mehreren Wertungsturnieren ausgetragen wird. Insgesamt gibt es 8 Dressurprüfungen bis zu Klasse L und 11 Springprüfungen bis zur mittelschweren Klasse. Das Mannschaftsspringen, das im Landkreis Mecklenburgische Seenplatte Tradition hat, enthält auch eine Einzelwertung. Darüber hinaus ist ein Reiter- und Führzügelwettbewerb für die jüngsten Reiter vorgesehen. Der Wettbewerb Jump and Drive gehört als Showwettbewerb ebenfalls zum Programm und sorgt für zusätzlichen Spaß am Sonntagnachmittag. Sportlicher Höhepunkt ist der große Preis. Ein 1-Sterne-M-Springen mit Siegerrunde, präsentiert vom Romantikhotel Gutshaus Ludorf. Für die besten 3 Reiter ist ein Sonderpreis von 600 Euro ausgelobt. Auch rund um das Turnier wird Teilnehmern, Besuchern und deren Kindern in Ludorf viel geboten. Unter Leitung von Familie Winkel gibt es im Vereinszelt wieder kulinarische Köstlichkeiten mit selbstgebackenem Kuchen. Der Eintritt kostet 2 Euro. Für Kinder ist der Zutritt frei. Ein Besuch lohnt sich ganz bestimmt. Für alle interessierten Reiter ist der Online-Nennungsschluss am 26. Mai. Seien auch Sie mit dabei beim 58. Reitturnier in Ludorf am 6. und 7. Juni.
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Moderiert wurde die Sendung über Jahrzehnte lang von Jürgen Jürgens und in der besten Zeit hatte sie eine Länge von ganzen 4 Stunden. Music Mix. Das war der Music Mix Runde 6. Wir gehen raus mit Hongkong Syndikat.

0: Heute zeigt sich das Wetter zunächst wolkig, ehe sich die Wolken am Abend nur zögerlich auflösen. Dabei bleibt es trocken. Die Temperaturen steigen auf 21 bis 23 Grad, an der See werden 17 bis 21 Grad erreicht. Der Wind weht schwach aus West und dreht später auf Nordwest. In der Nacht zum Sonnabend ist es meist klar, örtlich können sich flache Nebelfelder bilden. Es bleibt niederschlagsfrei bei Tiefstwerten zwischen 12 und 8 Grad. Der Wind ist schwach. Der Sonnabend bringt neben einigen Quell- und Schleierwolken viel Sonnenschein und trockenes Wetter. Am Nachmittag ziehen von Nordwesten her dichtere Wolken auf. Die Höchstwerte liegen zwischen 26 und 28 Grad, an der Küste zwischen 22 und 25 Grad. Dazu weht ein schwacher südlicher Wind. In der Nacht zum Sonntag ist es häufig klar, zeitweise ziehen einige Wolkenfelder durch. Regen ist nicht in Sicht. Die Temperaturen gehen auf 15 bis 11 Grad zurück, der Wind bleibt schwach. Am Sonntag scheint meist die Sonne bei nur wenigen Wolken und es bleibt trocken. Die Temperaturen erreichen 22 bis 26 Grad, an der See 19 bis 23 Grad. Der Wind weht schwach bis mäßig aus Nordwest. 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

Der bekannte deutsche Liedermacher und Kinderbuchautor Gerhard Schöne gibt ein besonderes Konzert auf der Burg Stargard unter dem Motto Kalle Heiner Jule, lass uns eine Welt erträumen, dürfen sich Kinder und Erwachsene gleichermaßen auf ein unvergessliches musikalisches Erlebnis freuen. Gerhard Schöne begeistert seit 2 Generationen jung und alt. Seine Lieder für Kinder sind in Ost, West, Süd und in der Mitte Deutschlands gleichermaßen geschätzt. Vom Feuilleton der FAZ über die Kinderprogramme im Hörfunk bis hin zum Kirchentag in Hamburg oder der komischen Oper in Berlin. Auch im Schulunterricht und in Kinderchören sind seine Lieder fester Bestandteil. In der DDR zählte Schöne zu den bekanntesten Interpreten und war gleichzeitig ein aktiver Mitgestalter der Wendezeit 1989 bis 90. Bis heute ist er gesellschaftlich engagiert, geprägt von seinem christlichen Glauben. Seine Texte sind oft einfühlsam, Gesellschaftskritik. Populär wurde er vor allem durch seine Sammlung von Kinderliedern aus aller Welt sowie eigene Kompositionen, darunter Klassiker wie Kinderland oder Jule wäscht sich nie. Auch seine Lieder für Erwachsene haben breite Anerkennung gefunden. Das Live-Erlebnis seiner Konzerte gilt als Höhepunkt für die kleinen wie die großen Zuhörer. Neben seinen bekannten Hits wie Jule oder der Popel wird das Konzert auf der Burg Stargard auch viele andere ausgewählte Lieder präsentieren. Gerhard Schöne ist UNICEF-Botschafter und Sonderbotschafter der Initiative Verbundnetz der Wärme. Seit der Wende 1990 hat er über 20 Alben und 2 Bücher veröffentlicht, nämlich Wenn František niest und Mein Kinderland. Seine Songbücher erreichen regelmäßig 2-stellige Auflagen und tragen zur nachhaltigen Verbreitung seiner Texte bei. Das Konzert findet am 31. Mai 2026 um 15:30 Uhr auf der Burg Stargard statt.

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Wir ändern jetzt das Musikgenre und stellen euch auf das, was da gleich kommen wird, musikalisch schon mal ein. Mit William Pitt und City Lights.

City Lights, jetzt zu City Pop, einer Musikbewegung aus Japan, die Ende der 70er, Anfang der 80er Jahre durch die Funk- und R&B-Welle aus dem Westen entstand. Die Japaner haben ihr eigenes Ding dann gemacht, nannten es City Pop. Hier sind zwei Beispiele. Miki Matsubara, Nummer 1, Stay With Me.

Die japanischen Kids haben diesen Song ihren Eltern wieder vorgespielt und deren Reaktion auf Handy aufgenommen und dadurch ist tatsächlich City Pop wieder populär geworden. Ein Beispiel haben wir noch, Maria Takeuchi, Plastic Love. 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

0: Verantwortlich für die nun folgende Sendung ist Margitta Beisheim.
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4: Die Indianermäuse. Nanu, was ist denn heute im Meerschweinchengehege los? Kein Huschen und Trippeln, kein Quieken und Fiepen, alles ist ruhig. Die Mäuse Jimmy, Bille und Sam wundern sich. Hey, ihr drei, piepst Bille, seid ihr krank?
5: Nö, seufzt das Meerschweinchen Blacky. Uns ist nur so langweilig.
4: Fleckys Freunde Hotte und Flecki nicken.
5: Schrecklich langweilig.
4: Wie gut, dass der Mäuserich Sam immer so pfiffige Ideen hat. Wir könnten doch Wilder Westen spielen, schlägt er vor.
5: Au ja, ruft Blacky, das klingt spannend.
4: Alle sind begeistert von Sams Idee. Da fragt Hotte neugierig, wie spielt man denn eigentlich Wilder Westen? Der freche kleine Sam grinst.
5: Also, erklärt er, wir müssen natürlich furchtbar wild aussehen. Am besten wie Indianer auf dem Kriegspfad. Dafür brauchen wir einen Kopfschmuck aus Federn.
4: Federn? Fiept Flecki aufgeregt.
5: Ich weiß, wo es welche gibt. Bin gleich wieder da.
4: Schon saust er los, um dem dicken Truthahn Leo ein paar Federn zu stibitzen. Hotte und Blacky helfen ihm. Bei Leo weiß man nämlich nie so genau, ob er gerade gute Laune hat oder nicht. Inzwischen hat Sam schon einen neuen Plan ausgeheckt. Wir brauchen nicht nur Indianerfedern, sondern auch Kriegsbemalung. Und ich weiß auch schon, wo wir die herkriegen. Komm mit, Jimmy und Bille. Zufällig haben die Kinder ihren Wasserfarbkasten draußen liegen lassen.
6: Ist ja mausestark, jubelt Jimmy
4: und stürzt sich auf die leuchtend rote Farbe. Und Sam, der macht gerade einen rot-blauen Indianer aus Bille.
6: »Seht ihr?« piept Sam stolz. »Das ist Kriegsbemalung. Wow!« staunt Jimmy.
5: »So will ich auch aussehen. Hilfst du mir, Sam?«
4: »Na gut«, seufzt Sam, »aber nur, wenn ihr mich nachher auch anmalt.« »Großes Indianer-Ehrenwort«, versprechen Bille und Jimmy.
5: »So, da bin ich wieder«, schnauft Flecki. »War gar nicht so einfach, die Sache mit den Federn.«
4: Dieser Leo ist so ein komischer Vogel, dass er uns noch nicht mal die herumliegenden Federn schenken wollte. Da mussten wir uns welche mopsen.
5: Plötzlich unterbricht Flecki sich selbst. Mensch, Bille, du siehst ja toll aus. Kriegen wir auch so eine bunte Bemalung, Sam?
4: Mal sehen, murmelt Sam. Ich glaube, auf Meerschweinchenfell sieht man die Farben nicht so gut.
5: Oh, ruft Flecki enttäuscht, das ist aber schade. Und wie geht es dann weiter mit unserem Wilder Westenspiel?
4: Als nächstes piepst Sam. Brauchen wir noch ein paar Seile.
5: Wozu das denn, will Flecki wissen.
4: Na, damit wir wilde Tiere fangen können, erklärt Sam.
5: Wir wissen, wo es Seile gibt, ruft Blacky. Da drüben steht ein Korb voll Wolle.
4: Wartet, Hotte und ich holen ein paar Fäden.
5: Flecki zappelt schon vor Ungeduld. Ist das alles aufregend?
6: Wie lange müssen denn die Fäden sein, Sam? Mümmelt Blacky.
5: Überlegt Sam. Am besten ungefähr so lang wie ein Meerschweinchen.
4: Auch Hotte knappert eifrig an der Wolle.
5: Fertig, ruft er stolz, als er den hartnäckigen Faden durchgebissen hat.
6: Fangen wir jetzt endlich an, Wilder Westen zu spielen?
5: Ja, jetzt geht's los, beschließt Sam.
6: Hurra, jubelt Blacky. Und was sollen wir tun? Ich bin ja schon so gespannt.
4: Also, beginnt Sam. Jimmy, Bille und ich sind die wilden, furchtlosen Indianer vom Stamm der Buntfüße.
6: Oh ja, das klingt prima, finden Flecki, Hotte und Blacky.
5: Und wir? Was sind wir? Will Hotte wissen.
4: Vor lauter Spannung zuckt seine Nase. Sam räuspert sich. Dann sagt er,
5: ihr seid unsere wilden, furchtlosen Pferde.
4: Jimmy und Bille kichern.
5: Doch Flecki, Hotte und Blacky sind so aufgeregt, dass sie nur wild und furchtlos hören. Ein toller Plan, finden sie. Erst als Jimmy, Bille und Sam ihnen die Wollfäden als Zügel anlegen, merken die wilden, furchtlosen Meerschweinchenpferde, dass hier irgendwas nicht stimmt. Jippi, johlen die Indianermäuse vom Stamm der Buntfüße und schon sitzen sie auf den Rücken von Blacky, Hotte und Flecky. Hey, protestieren die Meerschweinchen, so haben wir uns den Wilden Westen eigentlich nicht vorgestellt. Aber dann müssen sie doch lachen. Hihi, quiekt Blacky, dafür, dass ihr so klein seid, seid ihr ganz schön frech, ihr Buntfüße. Aber wenigstens ist uns jetzt nicht mehr langweilig.

0: in der nächsten halben Stunde lassen wir mal den Jens Fischer an die Regler.
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Wir haben eine ganze Menge vor in dieser Runde. Gehen nach Japan, danach in die Nähe eines Atomkraftwerkes. Dann laufen wir durch einen Park. Und so gesehen haben wir insgesamt wilde Abenteuer.

Quad Buka. Die Band hat sich gleich nach dem ersten Titel wieder aufgelöst, denn der Erfolg war einmalig. One Hit Wonder, wilde Abenteuer. Jetzt auf nach Japan, die Kirschblüten blühen, mit dem ersten Lieblingswerk von Sandra. Japan ist weit.

passiert, wenn man in der Nähe eines Kernkraftwerkes wohnt, das gerade eine kleine Havarie hat? Die erste allgemeine Verunsicherung weiß es, denn die haben ein Lied drüber geschrieben. Wo liegt?

So, dann hätte ich noch was für unsere Jogger, die heute Morgen bereits unterwegs sind und sich die Seele aus dem Leib schlüpfen. Night Train. Ich renn durch den Park, hab Beine wie Quark. Das war der Music Mix mit einer deutschen

0: Heute zeigt sich das Wetter zunächst wolkig, ehe sich die Wolken am Abend nur zögerlich auflösen. Dabei bleibt es trocken. Die Temperaturen steigen auf 21 bis 23 Grad, an der See werden 17 bis 21 Grad erreicht. Der Wind weht schwach aus West und dreht später auf Nordwest. In der Nacht zum Sonnabend ist es meist klar, örtlich können sich flache Nebelfelder bilden. Es bleibt niederschlagsfrei bei Tiefstwerten zwischen 12 und 8 Grad. Der Wind ist schwach. Der Sonnabend bringt neben einigen Quell- und Schleierwolken viel Sonnenschein und trockenes Wetter. Am Nachmittag ziehen von Nordwesten her dichtere Wolken auf. Die Höchstwerte liegen zwischen 26 und 28 Grad, an der Küste zwischen 22 und 25 Grad. Dazu weht ein schwacher südlicher Wind. In der Nacht zum Sonntag ist es häufig klar, zeitweise ziehen einige Wolkenfelder durch. Regen ist nicht in Sicht. Die Temperaturen gehen auf 15 bis 11 Grad zurück, der Wind bleibt schwach. Am Sonntag scheint meist die Sonne bei nur wenigen Wolken und es bleibt trocken. Die Temperaturen erreichen 22 bis 26 Grad, an der See 19 bis 23 Grad. Der Wind weht schwach bis mäßig aus Nordwest. Informationen rund um die Adipositas-Therapie, Symposium für Ärzte und Interessierte am 6. Juni. 20% der Frauen und 23% der Männer in Deutschland sind von Adipositas betroffen. Das starke Übergewicht ist eine chronische Erkrankung und gleichzeitig Risikofaktor für Folgekrankheiten wie Diabetes mellitus, Erkrankungen des Herz-Kreislauf-Systems oder des Bewegungsapparates. Das Adipositas-Zentrum des Dietrich-Bonhoeffer-Klinikums möchte Ärztinnen und Ärzten sowie Interessierten deshalb auch in diesem Jahr Probleme rund um die Erkrankung näherbringen. Beim Adipositas-Symposium am Samstag, dem 6. Juni ab 9.30 Uhr im Konferenzraum der Bethesda-Klinik, dem Haus G des Dietrich-Bonhoeffer-Klinikums, geht es um Themen wie Behandlungsoptionen der Esssucht, die Auswahl der richtigen bariatrischen Operationsmethode, der Einsatz inkretinbasierter Medikamente, die sogenannte Abnehmspritze, Therapiemöglichkeiten bei Kinderadipositas, die Bedeutung des Austausches in Selbsthilfegruppen und Therapieoptionen neben der chirurgischen und medikamentösen Behandlung. Für die Veranstaltung anmelden kann man sich unter der Telefonnummer 0395 77 5 12 80 6 oder per E-Mail an ch1-adipos@dbknb.de. Der Eintritt ist frei. Die Zahl der hilfesuchenden Betroffenen steigt und damit auch der Informationsbedarf der Hausärztinnen und Hausärzte. Im Rahmen des Adipositas-Symposiums am 6. Juni im Konferenzraum der Bethesda-Klinik wird es auch einen Überblick über die aktuellen Ergebnisse des Adipositas-Zentrums bei der Versorgung der Patienten geben. 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

Alle Welt ist gespannt, wie das neue Biopic über Michael Jackson mit dem schönen Namen Michael in der Welt ankommt. Und wir stellen schon mal drauf ein mit Man in the Mirror.

Na dann, endlich mal wieder ein Grund ins Kino zu gehen. Zu Michael. Ist es ein Zug? Nein, es ist kein Zug. Es ist Captain Sensible und sein What? Music.

0: Ich will alles über seine Frau wissen, über seine Eltern, seine Spielprobleme, Urinproben und Pornovideos, die er ausleiht.
1: Okay, okay, okay.
2: Ein bisschen an vielleicht.
3: Das war der Musikmix in Runde 8. Wir gehen raus mit der Schwester von Michael Jackson, Janet. What have you done for me lately?

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4: Ein Kusshändchen von Isa. Von Jolanda Horsten. Isa, Ming, Papa und Mama sitzen in einem Restaurant. Durch das Fenster sieht Isa viele Gleise mit Zügen. Mit einem dieser Züge fahren sie bald nach Frankreich. Aber das dauert noch ein Weilchen. Fährt das Auto gleich in den Zug? Fragt Isa. Das weißt du doch, sagt Ming. Das Auto fährt mit und wir fahren mit, alle im gleichen Zug. Im Autoreisezug, sagt Mama. Aber das klappt bestimmt nicht, protestiert Isa. Klar doch, sagt Ming. Du weißt ja gar nicht, wie groß so ein Zug ist. Hast du schon einmal in einem der Sitze gesessen? Fragt Isa. Da passt überhaupt kein Auto rein. Die setzen das Auto ja auch nicht in einen Sitz, sagt Ming. Isa lacht. Sie weiß, dass der Autoreisezug für Autos und Menschen gebaut ist. Mama hat es ihr in den letzten Tagen bestimmt 100 Mal erklärt. Aber Isa findet es einfach zu merkwürdig. Deswegen muss sie immer weiter Fragen stellen. Papa lacht. Da kommt der Autoreisezug, sagt er. Jetzt kannst du es selbst sehen. Isa schaut genau hin. Der Autoreisezug sieht aus wie ein ganz normaler Zug. Nur hat er eine andere Farbe. »Ist unser Auto schon da drin?«, fragt Isa. »Ja«, sagt Papa. »Das hat der Mann schon erledigt, bei dem wir das Auto abgegeben haben.« Isa findet das Ganze wirklich sehr merkwürdig. »Und wo ist das Auto?« »In einem abgetrennten Teil des Zugs«, erklärt Mama. »Das kann man jetzt nicht sehen. Du musst das einfach glauben.« »Schön blöd«, sagt Isa. »Dann sitzen wir in Frankreich ohne Auto.« Zeit zum Aufbruch, sagt Mama und hebt Isa in den Zug. Papa hebt Ming in den Zug. Sie haben zu viert ein eigenes Zimmerchen. Mama nennt das ein Abteil. Aber Isa nennt es Zimmerchen. Und Ming sagt Hütte dazu. In dem Abteil ist ein ganz kleiner Tisch und für jeden ein Sitz. Der Tisch kann flach zusammengeklappt werden und die Sitze lassen sich in ein Bett verwandeln. Denn sie wollen ja die ganze Nacht fahren. Gerade als sie sich hingesetzt haben, kommt ein Junge mit einem klappernden Wagen zu ihrem Abteil. Der Wagen ist vollgepackt mit Flaschen, Strohhalmen, Zuckertüten, Gläsern und Plastiklöffeln. Isa und Ming dürfen aussuchen, was sie trinken und was sie gleich essen möchten. Sie entscheiden sich für Fritten. »Französische Pommes frites?«, fragt Isa. »Die haben wir nicht«, sagt der Junge, »nur normale Fritten.« »Gut, dann normale Fritten«, sagt Isa. »Für mich auch«, sagt Ming, »mit viel Mayo.« Papa und Mama sehen einander an. Sie lachen und geben sich einen Kuss. »Seid ihr verliebt?«, fragt Isa. »Ja«, sagt Papa. »Ich bin in die tollste Mutter der Welt verliebt.« »Und ich in den tollsten Vater der Welt«, sagt Mama und gibt Papa noch einen Kuss auf die Stirn. »Warum seid ihr verliebt?«, fragt Ming. »Weil wir in die Ferien fahren und weil ihr mitfahrt und weil die Sonne scheint. Und weil ich mich einfach so fühle«, sagt Isas Mama. »Verliebt sein kann man nicht erklären. Das fühlt man einfach. Einfach so. Und dann muss man sich einfach küssen.« Mama setzt einen Kuss auf ihre Hand und bläst ihn vorsichtig zu Isa. »Hier hast du ein Kusshändchen«, sagt sie. Und dann bläst sie Ming auch eins zu. »Bist du auch in uns verliebt?«, fragt Isa. Sie schickt Mama ein Kusshändchen, die es an Papa weiterschickt. Und dann schicken sie einander ganz viele Kusshände. Papa an Mama und Mama an Ming und Ming schickt es weiter zu Isa. »Hey«, ruft Isa, »ein chinesisches Kusshändchen.« Mama lacht. »Und das schmeckt bestimmt besser als chinesische Fritten.« Sie schickt Isa wieder einen Kuss. »Halt«, ruft Isa, »ich konnte es nicht auffangen. Ich hab's verloren.« »Dann musst du es suchen«, sagt Papa. »Was man verloren hat, muss man suchen.« »Suchst du mich auch, wenn du mich verloren hast?«, fragt Isa. »Das weißt du doch«, sagt Papa. »Ich werde immer nach dir suchen, solange, bis ich dich gefunden habe. Immer, immer. Ich kann doch ohne dich nicht sein.« Das gefällt Isa. Das gefällt ihr so gut, dass sie allen eine Kusshand zubläst. Eine für Ming, eine für Papa, eine für Mama und eine in Richtung Frankreich. Die werden sie dann morgen abholen, sobald sie ankommen. Aber zuerst werden sie alle schlafen. Schlafen in dem großen Autoreisezug.

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Luisa und ihr blauer Himmel, es geht um das Gefühl, frei zu sein. Das beschreibt sie ungefähr so. Oh, lasst mich leben, wie ich will, unter den Sternen, unter dem brennenden Mond. Weit weg von all den Problemen, lasst mich leben unter meiner blauen Sonne. Und wir haben noch was Neues. Tiffany macht seit einigen Jahren Musik. Jetzt ihr neuestes Werk, Vertigo, Tiffany Ayres.

alle Freunde des Cheerleading da draußen unter euch. Das war Mickey von Tony Basil. Und nur so viel sei gesagt, es geht nicht um Mickey Mouse dabei. One-Hit-Wonder von Tony. Sie hatte den Titel damals neu aufgenommen, denn im Original ist er von Racy. Heißt Kitty.

ich habe was ganz Besonderes ausgesucht. Ich weiß gar nicht, darf man das um diese Zeit schon spielen? Keine Ahnung, wir machen es einfach. Jane Birkin und Serge Gainsbourg

0: Scheiben geschlagen schon. Ich glaube, wir müssen Schluss machen. Schnell die Gardinen zu und bye bye.
1: Heute zeigt sich das Wetter zunächst wolkig, ehe sich die Wolken am Abend nur zögerlich auflösen. Dabei bleibt es trocken. Die Temperaturen steigen auf 21 bis 23 Grad, an der See werden 17 bis 21 Grad erreicht. Der Wind weht schwach aus West und dreht später auf Nordwest. In der Nacht zum Sonnabend ist es meist klar, örtlich können sich flache Nebelfelder bilden. Es bleibt niederschlagsfrei bei Tiefstwerten zwischen 12 und 8 Grad. Der Wind ist schwach. Der Sonnabend bringt neben einigen Quell- und Schleierwolken viel Sonnenschein und trockenes Wetter. Am Nachmittag ziehen von Nordwesten her dichtere Wolken auf. Die Höchstwerte liegen zwischen 26 und 28 Grad, an der Küste zwischen 22 und 25 Grad. Dazu weht ein schwacher südlicher Wind. In der Nacht zum Sonntag ist es häufig klar, zeitweise ziehen einige Wolkenfelder durch. Regen ist nicht in Sicht. Die Temperaturen gehen auf 15 bis 11 Grad zurück, der Wind bleibt schwach. Am Sonntag scheint meist die Sonne bei nur wenigen Wolken und es bleibt trocken. Die Temperaturen erreichen 22 bis 26 Grad, an der See 19 bis 23 Grad. Der Wind weht schwach bis mäßig aus Nordwest. Am 6. und 7. Juni findet in Ludorf das 58. Reitturnier mit KM-Wertung statt. Der Landkreis Mecklenburgische Seenplatte, flächenmäßig der größte im Land, gehört zu den Regionen in Mecklenburg-Vorpommern mit den meisten Reitturnieren nach den Regularien der Leistungsprüfungsordnung, der LPO, sowie zahlreicher weiterer Veranstaltungen mit Pferden nach den Regeln der Wettbewerbsordnung, der WBO. Eines der LPO-Turniere findet am 6. und 7. Juni im 500-Seelen-Ort Ludorf statt, der zur Gemeinde Südmüritz gehört, nur 2 Kilometer von der Müritz entfernt. Das Turniergelände befindet sich im Park hinter dem Romantikhotel Gutshaus, das im 17. Jahrhundert als Herrenhaus errichtet wurde. Offizieller Turnierveranstalter ist der Reit-, Fahr- und Voltigierverein der RFVV Ludorf. Die Turnierleitung bei der 58. Auflage liegt in den Händen von Sabine Siedler und Heiko Frahm. Das 2-tägige Turnier mit Dressur- und Springprüfungen hat 25 Prüfungsteile. Eingebunden ist der beliebte Dressur-Müritz-Pokal mit 2 Wertungsprüfungen in der Klasse L. Ferner werden 6 Springen für die Kreismeisterschaft gewertet, die im Landkreis Mecklenburgische Seenplatte auf mehreren Wertungsturnieren ausgetragen wird. Insgesamt gibt es 8 Dressurprüfungen bis zu Klasse L und 11 Springprüfungen bis zur mittelschweren Klasse. Das Mannschaftsspringen, das im Landkreis Mecklenburgische Seenplatte Tradition hat, enthält auch eine Einzelwertung. Darüber hinaus ist ein Reiter- und Führzügelwettbewerb für die jüngsten Reiter vorgesehen. Der Wettbewerb Jump and Drive gehört als Showwettbewerb ebenfalls zum Programm und sorgt für zusätzlichen Spaß am Sonntagnachmittag. Sportlicher Höhepunkt ist der Großer Preis, ein 1-Sterne-M-Springen mit Siegerrunde, präsentiert vom Romantikhotel Gutshaus Ludorf. Für die besten 3 Reiter ist ein Sonderpreis von 600 Euro ausgelobt. Auch rund um das Turnier wird Teilnehmern, Besuchern und deren Kindern in Ludorf viel geboten. Unter Leitung von Familie Winkel gibt es im Vereinszelt wieder kulinarische Köstlichkeiten mit selbstgebackenem Kuchen. Der Eintritt kostet 2 Euro. Für Kinder ist der Zutritt frei. Ein Besuch lohnt sich ganz bestimmt. Für alle interessierten Reiter ist der Online-Nennungsschluss am 26. Mai. Seien auch Sie mit dabei beim 58. Reitturnier in Ludorf am 6. und 7. Juni. 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

nachher gleich noch Filmmusik aus einem aktuellen und einem Film aus den 80ern. Vorher noch das hier. Eine Nummer 1 von 1980.

0: gehen zurück zu den Rocky-Filmen, genauer gesagt zu Rocky IV, dem Kampf des Jahrhunderts. Rocky Balboa gegen Ivan Drago. Und wir hören Musik daraus. Robert Tepper, No Easy Way Out.
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Und wer das vorhersehbare Ende noch nicht kennt, der sollte sich den Film dann doch endlich mal anschauen. Und jetzt noch was Aktuelles. Pünktlich zum Streamingstart Shakira und Zoo aus Zoomé.

Verantwortlich für die Sendung ist Peter Balsam. Guten Morgen. Hier ist das Mediatop Malchin mit der Sendung Musikart, die Sie jeden Freitag von 9 Uhr bis 9.30 Uhr hören können. Ich hoffe, Sie sind neugierig genug und halten die halbe Stunde aus.

Heute habe ich mir für Sie etwas Spezielles ausgedacht. Ich will Sie ein wenig mit der Kammermusik vertraut machen und hier gleich ein Stück vom Trio Pathetico.

Was bedeutet Kammermusik? Kammermusik ist Musik, die für eine kleine Gruppe von Musikern geschrieben worden ist. Der Name kommt daher, dass diese Musik früher oft in kleinen Räumen oder Kammern, also privaten Salons oder Schlosszimmern, gespielt wurde, statt in großen Konzertsälen. Das Besondere an der Kammermusik ist, jede einzelne Stimme ist meist wichtig wie ein musikalisches Gespräch, bei dem alle mitreden, statt dass nur eine Hauptmelodie von vielen begleitet wird.

Besonders spannend an dem Trio ist die ungewöhnliche Klangkomposition aus Flöte, Viola und Gitarre auf historischen Instrumenten. Das ergibt einen sehr transparenten, warmen und intimen Klang,

Sie treten regelmäßig bei Konzertreihen, Kirchenkonzerten und Kulturfestivals in Deutschland auf. Rezessionen beschreiben Ihr Zusammenspiel als sehr fein abgestimmt, mit großem Fokus auf Klangfarben und stilistischen Authentizität.

Ich hoffe, Sie haben Gefallen an der Art von Musik gefunden. Auch für diese Sendung war ich, Peter Balsam, verantwortlich, der Ihnen mit diesen Tönen ein schönes Wochenende wünscht.

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0: Heute zeigt sich der Himmel zunächst noch wolkig, bevor sich die Wolken am Nachmittag von Nordwesten her zunehmend auflösen. Es bleibt trocken bei Höchstwerten zwischen 21 und 23 Grad, an der Küste zwischen 17 und 21 Grad. Der Wind weht schwach aus West und dreht später auf Nordwest. In der Nacht zum Sonnabend ist es meist klar, örtlich können sich flache Nebelfelder bilden. Niederschlag ist nicht zu erwarten. Die Temperaturen sinken auf 12 bis 8 Grad, dazu bleibt es schwach windig. Der Sonnabend bringt viel Sonnenschein. Nur wenige Quellwolken und einige durchziehende Schleierwolken zeigen sich am Himmel. Dabei bleibt es trocken. Die Temperaturen steigen auf sommerliche 26 bis 28 Grad, an der Küste auf 22 bis 25 Grad. Der Wind weht schwach bis mäßig aus südlichen Richtungen und dreht später auf West. In der Nacht zum Sonntag ist es oft klar, zeitweise ziehen einige Wolkenfelder durch. Es bleibt niederschlagsfrei bei Tiefstwerten zwischen 14 und 12 Grad und nur schwachem Wind. Am Sonntag ist es zunächst noch wolkig, ab Mittag lockern die Wolken zunehmend auf und die Sonne setzt sich häufiger durch. Am Morgen sind im Süden vereinzelte Schauer gering wahrscheinlich, ansonsten bleibt es trocken. Die Höchstwerte liegen zwischen 21 und 24 Grad, an der Küste zwischen 19 und 22 Grad. Dazu weht schwacher bis mäßiger Nordwestwind. In der Nacht zum Montag ist der Himmel meist klar und es bleibt trocken. Die Temperaturen gehen auf etwa 11 Grad zurück, der Wind weht schwach aus westlichen Richtungen. Damit steht einem angenehmen Start ins Wochenende doch nichts im Wege. 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

Ihr hört Radio 98.1 mit Safe & Synth an diesem Donnerstagabend und ihr hört gerade St. Lucia mit ihrem Song Lights Off und ihr seid im Jahresrückblick für das wunderbare Jahr 2025, welches wir ja ein klein wenig verspätet dann jetzt doch mal angestoßen haben. Und da habe ich St. Lucia mit dabei. Mein Name ist Paul und wie alle zwei Wochen hört ihr Safe & Synth bei mir. Das ist Musik, die verträumt ist, Musik, die elektronisch ist. So die Musik, die man gerne sich anmacht, wenn man mit dem Auto gerade unterwegs irgendwo ist abends. Und St. Lucia sind für mich eine der essentiellen modernen Synthpop-Bands, die diesen Spagat geschafft haben in den Mainstream des Indie-Pops hinein. Das ist so eine komische Formulierung, aber irgendwie finde ich sie akkurat. Und St. Lucia haben zwei Alben rausgebracht im vergangenen Jahr und zwar tragen sie die Namen Fata Morgana Dawn und Fata Morgana Dusk. Was ja durchaus verständlich ist. Sehr schöne Zwillingsalben, Schwesteralben, wie man so gerne sagt. Sehr, sehr schöne Musik. Und ihr habt gerade Auszüge daraus gehört und hört noch weiterhin Auszüge daraus. Ich habe zwei Songs von St. Lucia noch mit dabei aus diesen beiden Alben. Und zwar Summer Nights und In the Light. Und die beiden Songs, die ihr jetzt gerade hört, kommen aus dem Album Fata Morgana Dusk. Die Songs und den Song, den ich danach spiele, In the Light, der kam schon Anfang des Jahres heraus in Fata Morgana Dawn. Ja, und was muss man über diese Band eigentlich wissen? Ach, es ist einfach eine der, ich finde, authentischsten, tanzbaren Synthpop-Bands, die wir heutzutage haben. Ich habe gehört, auf Festivals super. Ich habe sie leider noch nicht live erlebt. Ein deutsch-südafrikanisch oder südafrikanisch-deutsches Duo, die aber auch, sagen wir mal so, im Mainstream hin und wieder mal ein bisschen für Furore sorgen und natürlich mit auch Festivals headlinen, ne? Von daher, ich kann sie immer nur empfehlen, hört euch die beiden Alben doch wirklich mal an, die sind von vorne bis hinten wirklich top und sind bei meinen Lieblingsalben des Jahres, auf die wir ja auch noch zu sprechen kommen werden in den kommenden Wochen. Ich habe meine Rankings hier alle vorbereitet, sind sie sehr weit oben, beide von ihnen und als Gesamtheit sogar, ja, haben sie ein sehr, sehr gutes, sehr, sehr gutes Standing. Und das, obwohl ich von dem ersten Album, was dann doch Anfang des Jahres kam, ein bisschen enttäuscht war. Aber da sprechen wir vielleicht, wenn wir bei den Rankings uns beschäftigen, ein klein wenig drüber, wie ambivalent ich dieses Album gesehen habe. Ich habe euch Summer Nights und In the Light mitgebracht und danach sprechen wir über ein paar andere Alben, die in den vergangenen Monaten herausgekommen sind.

Ihr hört Radio 98.1 und Safe and Synth und ihr hört Musik von Saint Lucia und zwar aus den Alben Fata Morgana Dawn und Fata Morgana Dusk, beide erschienen bei Network Music im vergangenen Jahr. Ihr seid beim Jahresrückblick 2025 und 2025 hat eine der quintessentiellen, sagt man das auf Deutsch so? Eine der essentiellen Bands im Bereich Synthpop ein neues Album rausgebracht, zumindest in der heutigen Zeit, und zwar heißen sie Nation of Language. Sie waren auch in Deutschland auf Tour. Da habe ich auch ein paar Mal, glaube ich, den Veranstaltungstipp an euch weitergegeben. Und aus Dance Called Memory haben wir einen Song mit dabei. Da war ich auch sehr glücklich, den in der Musikredaktion wiederzufinden, dass uns das Label natürlich nicht vergessen hat. Danke an das liebe Label und an alle dort draußen, die mitarbeiten daran, Musik ins Radio zu bringen. Ihr hört Under the Water von Nation of Language auf Radio 98.1.

Ihr hört Radio 98.1, ihr hört Safe & Synth und ihr hört den Jahresrückblick 2025 mit Midnight Generation und Don't Wait Up. Und ich habe jetzt zwei Alben hier zu liegen auf meinem virtuellen Plattenteller, wie ich ihn ja so gerne nenne. Zwei Alben, die mich in diesem Jahr, ich will nicht sagen zutiefst berührt, aber die auf jeden Fall eine Lücke geschlossen haben in meinem Leben. Und zwar habe ich jetzt schon ein bisschen gewartet, wann kommt denn Cut Copy mit neuer Musik mal wieder raus. Absolute Klassiker in diesem Bereich, Synthpop, Elektropop, allgemein auch das australische elektronische Musik. Und sie haben ein neues Album gedroppt im vergangenen Jahr mit dem Titel Moments, aus dem ich auch gleich zwei Songs spielen möchte. Und auf der anderen Seite eine Künstlerin, die, muss ich ganz ehrlich zugeben, bei mir nicht immer oben auf Platz 1 mit dabei stand. Eine Künstlerin, die ich nicht immer in der Art und Weise oder ja so konsumiert habe, sag ich mal. Aber Ostra ist echt super. Eine Künstlerin, die sich so an der Grenze ganz oft befindet zwischen Synthpop, Elektropop, manchmal auch so ein bisschen Dreampoppig. Auch von ihr habe ich Musik mit dabei, und zwar aus ihrem neuen Album Chin Up Buttercup. Ich hätte eigentlich sehr gerne viel mehr Musik mitgebracht, als ich das jetzt im Endeffekt tun konnte. Denn das ist auch wirklich ein tolles Album von vorne bis hinten. Ich finde es wirklich musikalisch absolut klasse. Da sind diese unglaublich verträumten Motive und Betten drin. Dann hat man diese wirklich elektronisch fast aggressiven Elemente drin, die aber wirklich so filigran darin platziert sind, so ein bisschen wie wenn ich mir so ein Orchester vorstelle und da wird so Pizzicato auf Violinen gespielt und dann wird das einfach so da reingelayert und der Gesang oben drüber ist unglaublich, ich finde ihn unglaublich ätherisch über große Strecken dieses Albums. Ich finde es wirklich ein sehr, sehr gelungenes Album, was sie uns da serviert hat. So, das heißt, daraus hören wir jetzt gleich Musik. Ich habe den Song Siren Song mitgebracht, der auch eine Lead-Single war für dieses Album. Ich habe aber auch Musik dabei von Cut Copy, wie schon erwähnt, aus Moments. Dieses Album hat mich in seiner Gesamtheit doch durchaus überzeugt und für mich war es einfach schön, mal wieder neue Musik von Cut Copy zu hören, die ja wirklich inzwischen einen riesen Katalog haben, den ich insgesamt nur als Klassiker bezeichnen würde, von vorne bis hinten. Und auch in diesem Album, man hat wieder dieses, dieses Funkige drin, dieses, wozu man tanzen möchte, aber es ist dann auch wieder mit Gästen, mit Features mit dabei, es ist irgendwie witzig, es hat seinen Witz, wie es geschrieben ist, es hat aber auch, finde ich, tiefgründige Themen. Und von daher möchte ich euch gleich, nachdem wir Siren Song gehört haben, auch die Songs Solid von Cut Copy und dann im nächsten Schritt habe ich noch Belong to You, das ist nämlich auch einer von den Features aus diesem Album, möchte ich sehr, sehr gerne mit euch teilen. Und dann schauen wir mal, was wir danach besprechen, da kommt dann nämlich eins der Alben, was ein Anwärter darauf ist, das beste Album des vergangenen Jahres für mich gewesen zu sein. Auch darüber möchte ich gleich nochmal sprechen und darüber habe ich viel, viel zu sagen, was ich vielleicht auch schon erwähnt habe im vergangenen Jahr, aber es nützt ja nichts. Ich möchte auf jeden Fall nochmal darüber reden. Ja, ihr hört jetzt auch schon mit Siren Song und dann hört ihr Cut Copy aus ihrem neuen Album. Oder, inzwischen nicht mehr so neu, aber aus ihrem Album Moments. Viel Vergnügen dabei.

Ihr hört Radio 98.1 mit Safe and Synth an diesem Donnerstagabend. Ihr habt gerade gehört Cut Copy und zwar mit ihrem Album Moments. Das Album kommt aus dem Jahr 2025, ist ihr neuester Release und ihr habt Belong to You gehört. Und jetzt habe ich ein Album mit dabei. Für mich eins der Alben des Jahres und ich bin so happy, dass ich euch nochmal daraus spielen kann. Und zwar ist es das neue Album, wir setzen es in sehr große Anführungsstriche, das neue Album von Miami Horror. We Always Had Tomorrow. Und zwar habe ich daraus schon mal gespielt und heute im verspäteten Jahresrückblick 2025 kommen wir endlich mal dazu, über dieses tolle Album zu sprechen. Ich habe zwei Songs daraus mitgebracht. Für mich ist es unglaublich faszinierend, diese Band, die ja so einen Mix macht aus Nu Disco und Synthpop, der wirklich, wirklich sehr viel Spaß macht. Haben ein Album gemacht, ja, was durchaus auch viel auf diese Disco-Wurzeln zurückblickt, was aber auf der anderen Seite unglaublich nostalgisch ist. Und der erste Eindruck, den ich davon bekommen habe, war tatsächlich eine der Lead-Singles vom Ende des Albums und dieses Video, was dazu läuft. Man hat ja immer so ein Video dabei, wenn man irgendwie auf Spotify oder wie heißen sie nicht alle, die Streaming-Dienste, die es gibt, läuft ja so ein kleiner Hintergrund immer mit, da kann man sehen, so ein kleines Video. Und das war so ein Video von so einem Kind auf so einem Dreirad und was so aufgenommen war wie so eine Kindheitserinnerung, wie aus so einer alten Kamera aufgenommen und dann hat man wahrscheinlich zu Hause so eine VHS-Kassette rumzuliegen, wo das drauf ist. Und ich glaube so ein bisschen, das war so mein Eindruck des Albums, so ein Stückchen Kindheit oder Erinnerung von Menschen, die in einer Zeit aufgewachsen sind, um Disco herum aufgewachsen sind und für die das ein Teil der Kindheit ist. Das war so ein bisschen das, wie ich dieses Album wahrgenommen habe. Und diese Nostalgie finde ich unglaublich, unglaublich stark in dem Album. Und ja, es hat irgendwie was Magisches, wo man sich so zusammenrollen will unter einer Decke. Und trotzdem ist es funky, es ist tanzbar an vielen Stellen, aber es bewegt einen auch. Und dafür habe ich den Song We're All Made of Stars mitgebracht, Miami Horror featuring Telenovela. Und ich habe noch den Song Another Time mitgebracht, der so ein absoluter Bob ist, dass ich diesen Song, glaube ich, ich habe nachts den Release des Albums gehört und ich habe diesen Song die ganze Nacht durchgehört. Ohne Pause, ich habe ihn einfach nur geloopt die ganze Zeit. Der Song heißt Another Time, auch den habe ich euch mitgebracht. Ihr hört jetzt aus dem Album von Miami Horror, We Always Had Tomorrow, We're All Made of Stars und Another Time auf Radio 98.1.

Ihr hört Radio 98.1 und zwar weiterhin mit Safe and Synth. Ihr hört die letzten Minuten des Jahresrückblicks 2025 oder, sollten wir sagen, der zweiten von vier Folgen aus dem Jahresrückblick 2025. Und zwar habt ihr Miami Horror gehört mit Another Time. Für mich vielleicht der Song des Jahres 2025. Zumindest innerhalb meiner Bubble. Ich habe euch noch einen Song zum Abschluss mitgebracht von einer Künstlerin und einem Künstler, einem Duo, den ich persönlich sehr schätze, den ich sehr, sehr, sehr, sehr, sehr mag, der auch rausgekommen ist, wo ich auch drauf warte, da kommt, glaube ich, noch ein Album raus. Da sind ein paar Singles gedroppt, das Album habe ich noch nicht gesehen. Ich habe aber auch länger nicht mehr nachgeguckt, ob dazu noch ein Album kommt. Aber ja, was machen wir denn in zwei Wochen? In zwei Wochen ist ja der nächste Termin für Safe and Synth und dann geht's in Folge Nummer 3 dieses furiosen Jahresrückblicks. Und zwar wird es tatsächlich die 40. Folge regulären Safe and Synths, was ich gemacht habe. Und zwar habe ich hier einen ganz langen Katalog von Night Tapes. Wir sprechen lang und breit über Portals Polarities, eins der Alben, mit, was ich finde, was im vergangenen Jahr mit zu den richtig guten, besten Alben gehört habe. Wir sprechen kurz über Castle Beat und über Soft Vein. Ich habe Musik von Paradox Obscur aus dem neuen Album mitgebracht von Dlina Volny. Und ich habe auch neue Musik von M83 mit dabei. Musik aus dem Jahr 2025. Auch der gute Anthony, der sich ja Filmmusik gewidmet hat. Ja, genau darüber sprechen wir in zwei Wochen. Und bis dahin habe ich euch Mac Bay mitgebracht. Magdalena Bay. Der Song auf meinem virtuellen Plattenteller. Er heißt Human Happens. Ich habe dafür gekämpft, ihn unterzubringen in unserer Schleife. Das heißt, ihr hört ihn auch regelmäßig im Radio. Und ihr hört ihn jetzt bei Safe and Synth und ich wünsche euch einen schönen Abend. Wir hören uns in zwei Wochen wieder und dann sprechen wir ganz viel über Night Tapes, einer meiner absoluten Lieblingsbands aktuell. Bis dahin, macht euch einen schönen Freitag, ein schönes Wochenende und dann hört man sich.

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0: Heute zeigt sich der Himmel zunächst noch wolkig, bevor sich die Wolken am Nachmittag von Nordwesten her zunehmend auflösen. Es bleibt trocken bei Höchstwerten zwischen 21 und 23 Grad, an der Küste zwischen 17 und 21 Grad. Der Wind weht schwach aus West und dreht später auf Nordwest. In der Nacht zum Sonnabend ist es meist klar, örtlich können sich flache Nebelfelder bilden. Niederschlag ist nicht zu erwarten. Die Temperaturen sinken auf 12 bis 8 Grad, dazu bleibt es schwach windig. Der Sonnabend bringt viel Sonnenschein. Nur wenige Quellwolken und einige durchziehende Schleierwolken zeigen sich am Himmel. Dabei bleibt es trocken. Die Temperaturen steigen auf sommerliche 26 bis 28 Grad, an der Küste auf 22 bis 25 Grad. Der Wind weht schwach bis mäßig aus südlichen Richtungen und dreht später auf West. In der Nacht zum Sonntag ist es oft klar, zeitweise ziehen einige Wolkenfelder durch. Es bleibt niederschlagsfrei bei Tiefstwerten zwischen 14 und 12 Grad und nur schwachem Wind. Am Sonntag ist es zunächst noch wolkig, ab Mittag lockern die Wolken zunehmend auf und die Sonne setzt sich häufiger durch. Am Morgen sind im Süden vereinzelte Schauer gering wahrscheinlich, ansonsten bleibt es trocken. Die Höchstwerte liegen zwischen 21 und 24 Grad, an der Küste zwischen 19 und 22 Grad. Dazu weht schwacher bis mäßiger Nordwestwind. In der Nacht zum Montag ist der Himmel meist klar und es bleibt trocken. Die Temperaturen gehen auf etwa 11 Grad zurück, der Wind weht schwach aus westlichen Richtungen. Damit steht einem angenehmen Start ins Wochenende doch nichts im Wege. 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
1: 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Marcel Fischer begrüßt jetzt mit Rainer Braun in dieser Stunde im Gespräch Calvin Harris und Jesse Satisfy.

Rock zeigten sie sich gerne verantwortlich. Das ist die neue Single von Block Party gewesen. Natalie Imbruglia debütierte in den 90er Jahren mit der Single Torn. Jetzt hören

Monat spreche ich mit dem Friedensaktivisten Rainer Braun, der schon im Bonner Hofgarten Anfang der 80er Jahre dabei war. Heute ist es wieder soweit. DJ im Rollstuhl Albert Pride.

Say My Name, ein im Rollstuhl sitzender DJ aus Russland, Albert Pride, Volltreffer nach Wild. Wir bleiben in Russland, Ziva zusammen mit Rico im Duo Credo.

0: Es ist mir wieder eine Freude, am Telefon begrüßen zu dürfen. Rainer Braun, sei gegrüßt.
1: Ja, guten Morgen.
0: Du bist aus Moskau zurückgekehrt, warst dort bei einer Friedenskonferenz und die nimmt Anschluss an den Petersburger Dialog, soweit ich mich beschäftigt habe. Dieser wurde ja von Gerhard Schröder und Wladimir Putin 2001 ins Leben gerufen und von deutscher Seite im April 2023 aufgekündigt. Und jetzt gibt es etwas Neues vom Europa-Institut der Akademie der Wissenschaften und dem Internationalen Friedensbüro, eine friedenspolitische Konferenz. Soweit von mir, erzähl.
1: Also ich war 9 Tage in Moskau und hatte dort viele unterschiedliche Gespräche mit ganz unterschiedlichen Leuten von der Akademie der Wissenschaften, engagierte Aktivisten, die sich für Soziales und Ähnliches einsetzen, bis hin, und das jetzt zu den beiden wichtigen Punkten, ich war bei 2 Konferenzen, das eine war ein Roundtable-Gespräch zum Thema Europa, BRICS und Frieden, das das Europa-Institut der Akademie der Wissenschaften ausgerichtet hat, deren Leiter einen Namen hat, den die Älteren unter den Hörern wahrscheinlich noch ein Begriff ist. Er heißt Alexei Gromyko und ist der Neffe des ehemaligen Außenministers und Staatspräsidenten der Sowjetunion. Und das zweite war ein Treffen des russischen Seite des Petersburger Dialoges. Also die Aufkündigung durch die Bundesregierung, dass sie nicht mehr mit den Russen reden wollen, hat auf russischer Seite dazu geführt, dass die, sage ich mal so, in Wartestellung weiter miteinander reden und eigentlich die optimistische Grundempfindung haben, dass irgendwann die Idiotie der deutschen Seite mal überwunden werden wird und man wieder zu Dialog und Gesprächen kommen wird. Das waren die beiden. Wovon waren sie geprägt? Geprägt waren sie von einem intensiven Nachdenken darüber, wie man wieder zum Dialog kommen kann, aber auch durch eine gewisse Verzweiflung darüber, dass von Seiten Europas, und da gilt besonders von Deutschland, nur keine Spur von Signalen ausgeht, wieder ins Gespräch zu kommen. Mit Ausnahme einiger weniger, und jetzt zitiere ich, couragierte und mutige, diese Worte fehlen immer wieder, die mit ihnen reden und auch den Mut haben, nach Moskau zu kommen. Für sie ist es ja fast unmöglich, nach Europa zu kommen. Trotz Einladung kriegen sie zum großen Teil kein Visum. Und wenn sie ein Visum bekommen, das haben sie auch berichtet, werden sie teilweise sehr diskriminierend behandelt. Aber was ist die Frage? Die Frage ist, welche Einstiegsmöglichkeiten gibt es, wieder in den Dialog zu kommen? Und da war unsere übereinstimmende Meinung, wir müssen wieder stärker entwickeln, das, was in den 70er und 80er Jahren Volksdiplomatie von unten heißt. Gespräche all derer, die bereit sind, miteinander zu reden, entweder per Zoom oder noch besser per Treffen. Wir müssen gucken, dass wir in die Kreise, so die russische Seite, die halbwegs offen für uns sind, dass wir denen Gesprächsangebot machen. Interessant, und das ist die politisch interessante Frage, ist, dass in der russischen außenpolitischen Elite, die sich mit diesen Fragen beschäftigt, zunehmend die Frage diskutiert wird, lohnt es sich denn überhaupt noch, und jetzt zitiere ich wieder, mit diesem Wurmfortsatz von Asien genannt Europa zu reden? Oder ist es nicht sinnvoll, unsere Kräfte, unser Potenzial politisch, ökonomisch, sozial auf Asien zu konzentrieren, auf die aufstrebenden Kräfte dieser Welt? Dieses ist eine sehr intensive und auch durchaus kontroverse Debatte, wobei das Europa-Institut, der Name steht schon dafür, sehr dafür plädiert, aus historischen, kulturellen, politischen, familiären Gründen die Beziehungen nach Europa, und Europa verstehe ich jetzt im Wesentlichen EU-Europa, nicht abzubrechen und alles zu tun, diese zu entwickeln. Für die Russen ist diese Phase eine Übergangsphase. Und sie haben immer noch den historischen Wunsch und auch den Glauben daran, dass es auch wieder zu Beziehungen kommt, die dem Gedanken der Entspannungspolitik stärker in den Mittelpunkt rücken.
0: Du warst 9 Tage in Moskau gewesen. Welche Beobachtungen hast du außerhalb des Politischen gemacht?
1: Eine wunderschöne Stadt habe ich gesehen. Eine Stadt, die in den Frühling aufbricht. Eine Stadt, die vollständig renoviert worden ist. Eine Stadt, die lebt und lebendig ist, bei der man den Krieg, wenn man nicht genau hinkommt, nicht sofort sieht. Man merkt ihn durch 3 Sachen. Erstens durch die nächtlichen Drohnenangriffe, die immer wieder dazu führen, dass zum Beispiel die Flughäfen geschlossen werden für Stunden. Man merkt ihn Vor allen Dingen auch durch das Abstellen, was sehr, sehr unpopulär ist, des Internets und durch die Reduzierung des Internets in der Stadt und der Internetzugänge, die aus Sicherheitsgründen, so die offizielle Argumentation, reduziert, parteiweise sogar abgeschaltet werden können. Eine ganz unpopuläre Maßnahme. Putin hat ja auch schon angekündigt, dass er darüber nachdenkt, wie man das verändern kann. Und man merkt es, in einer Inflation, die deutlich über dem liegt, was offiziell verkündet worden ist, 5-7%. Ich bin mit meinen Freunden und Kolleginnen auch im Supermarkt gewesen und die haben mir dann die Preisentwicklung aufgezeigt. Ich würde mal vermuten, dass die Inflation mindestens bei 30, wenn nicht bei 50% ist. Das sind Auswirkungen des Krieges, die man sieht. Ansonsten lebt diese Stadt. Es gibt zunehmend Elektroautos chinesischer Art. Die Autofirmen haben sich verändert. Weg von Mercedes und BMW hin zu chinesischen Autos. Zunehmend Elektroautos. Ansonsten ist es eine wunderschöne Stadt, die nach wie vor ausgebaut wird. Also in den letzten 5 Jahren ist das Metrosystem, das ja immer schon grandios war, um 30% aufgebaut worden. Die Züge fahren teilweise im Abstand von 30 Sekunden. Da muss man über Pünktlichkeit nicht mehr reden. Ansonsten, also es ist eine Großstadt, eine lebendige, bunte, vielfältige, attraktive, wunderschön rekonstruierte Großstadt mit viel Grün im Inneren der Stadt. Also ich kann nur sagen, jetzt habe ich den Werbeblock gemacht. Moskau ist eine Reise wert, auch wenn es dorthin zu kommen nicht ganz einfach, aber möglich ist. Und ich kann nur allen Hörerinnen und Hörern sagen, lasst euch nicht durch irgendeine Propaganda entmutigen, wenn ihr in der Überlegung habt, diese wunderschöne Stadt im Frühjahr zu besuchen. Das ist sicher die schönste Zeit, um nach Moskau zu fahren.
0: Ich sehe nämlich eine Meldung aus dem Handelsblatt. Friedrich Merz rechnet aktuell nicht mit US-Mittelstreckenraketen.
1: Ich auch nicht. Also die Entscheidung in den USA ist gefallen. Dieses Teufelszeug, was ja Erstschlagswaffen sind, das möchte ich nochmal betonen. Es geht nicht einfach um irgendwelche Raketen, sondern um Erstschlagswaffen, die Moskau in einem Erstschlag zerstören können, und die Kommando- und Einsatzzentralen Russlands werden erstmal nicht kommen. Das ist bei aller Begrenztheit ein Erfolg auch der Friedensbewegung. Wir haben durch unsere Aufklärungsarbeit, durch unsere Aktivitäten, auch durch den Berliner Appell damit beigetragen, dieses Thema in die Öffentlichkeit bringen und zu popularisieren und es aus der Anonymität, in der Scholz am liebsten gelassen hätte, herauszuholen. Also wir haben ein ganz bisschen gefeiert, wissen aber, dass die strategischen Pläne, die dahinter stehen, nämlich Erstschlagswaffen in Europa zu stationieren, nicht aufgegeben sind. Auf europäischer Ebene wird jetzt das sogenannte ELSA-Projekt vorangetrieben. Das heißt, die Europäer entwickeln eigene Mittelstreckenwaffen mit der gleichen Zielsetzung. Massiv, das sollte ursprünglich bis 2031 geschehen, das soll jetzt vorgezogen werden. Und die Kommandostrukturen in Wiesbaden bleiben, sodass auch immer noch über uns, wenn auch nicht ganz aktuell, schwebt die Möglichkeit, diese Waffen schnellstens zu stationieren und die entsprechenden Kommandostrukturen schon zu haben. Also jawohl, ein kleiner Erfolg, aber bitte keine, erst recht keine Entwarnung.
0: Neben dem Abzug des Buckelwals wurde ja auch berichtet von Abzug von 5000 US-Soldaten. Wie ist da deine Einschätzung?
1: Ach, Lachnummer. Wenn es um ernsthafte Reduzierung amerikanischer Soldaten geht, muss man an die Kernbereiche ran. Und das heißt, Rammstein und Bücher müssen geschlossen werden. Alles andere, 5000 mehr hier und 5000 mehr da, ändert kaum etwas, geostrategisch sogar überhaupt nichts, wenn man weiß, dass gleichzeitig in Rumänien in der Nähe von Constanța faktisch Rammstein 2 gebaut wird. Eine ähnlich große, modernst ausgestattete Basis, die genauso von Spionage über Satelliteneinsätze, Aufklärungseinsätze bis hin zu Infrastruktur Aggressionen gegenüber dem Osten, gegenüber Russland machen kann. Also nein, das ist ein kleiner Popanz, der ganz schön ist, aber es ist überhaupt keine qualitative Veränderung.
0: Rumänien ist ja auch fast in Sichtweite Russlands. Und da muss man sagen, Rumänien war zwar im Warschauer Vertrag, hatte aber keine russischen Soldaten stationiert im Land. Insofern sind die Rumänen da auch etwas angefasst, die Menschen.
1: Ja. Also es gibt da auch Proteste und Widerstand, aber es bringt natürlich auch viel, viel Geld nach Rumänien. Und in diesem doch nach wie vor sehr armen Land ist das schon ein ökonomischer und auch politischer Faktor.
0: Wir begannen ökonomisch mit dem Handelsblatt. Jetzt berichtet die Berliner Zeitung, die Ölkrise würde voll durchschlagen, wenn sich die US-Lager leeren. Flughäfen befürchten bereits jetzt einen Kapazitätseinbruch. Kerosin und anderes wird knapp. Man schreibt von einem Kipppunkt mit 3P, sehe ich, im Juni zur Ölkrise. Wie ist da deine aktuelle Einschätzung?
1: Also ich finde die gesamte Situation absolut dramatisch. Vor allen Dingen, weil sie auf den Rücken derer ausgetragen wird, die sowieso wenig bis gar nichts haben in diesem Lande. Also wenn ich ein SUV fahre und ein Monatseinkommen von 12.000 Euro habe, macht mir das nichts, ob ich ein bisschen mehr für Öl und für Benzin ausgeben muss. Für die Pendler, die jeden Tag fahren müssen und gerade über die Runden kommen, geht es ans Eingemachte. Von daher ist es eigentlich die Zeit, ganz prinzipiell über unsere Infrastruktur nachzudenken und über unsere Energie. Systeme. Und dann kommt natürlich sofort die Diskussion, die man führen muss, Ausbau der Erneuerbaren. Es kommt aber auch die Diskussion, können wir uns einfach eigentlich diese Infrastrukturmaßnahmen für KI leisten, diese riesige Stromfresser, die gigantische Menge von Strom brauchen, um irgendwas zu produzieren, was wir vielleicht doch nicht brauchen, sogar für den Krieg nutzbar ist. Also ich denke, dass wir über Energieeffizienz und über Erneuerbare ganz neu reden müssen. Und Kern ist, wir müssen natürlich wieder ins Gespräch mit Russland kommen. Wo kann denn mindestens für die Übergangszeit halbwegs bezahlbare fossile Energie herkommen? Die kann für Europa nur aus Russland kommen. Von daher ist es das Gebot, das ökonomische und politische Gebot der Stunde, auch das soziale Gebot der Stunde, wirklich mit Russland wieder in sein Gespräch über eine Energiepartnerschaft zu kommen. Das sind die einzigen Alternativen, die ich sehen kann, um diese Krise auch als Chance zu begreifen. Und das dazu gehört, dass der öffentliche Nahverkehr in einer ganz anderen Weise ausgebaut werden muss, um wirklich eine Alternative zum Auto anbieten zu können, ergänze ich nur zum Schluss.
0: Es gibt Engpässe auch in Sachen Helium. Das betrifft vor allem die produzierende Industrie, aber auch Stoffe, die man braucht für die Lebensmittelindustrie. Siehst du da auch Gefahren auf uns zukommen? Vielleicht hier und da mit steigenden Preisen. Damit kann man sicherlich rechnen, aber es kann auch Hungersnöte nach sich ziehen.
1: Also es gibt ja eine erste Studie der FAO, die sagt, dass 30 Millionen Menschen jetzt schon zunehmend in den Hunger abgerutscht sind durch die Entwicklung der Preise, vor allem im asiatischen und afrikanischen Raum. Ich glaube, dass wir damit rechnen müssen, dass Hunger und Armut vor allen Dingen in Häkchen im globalen Süden deutlich sich ausweiten. Wir kommen möglicherweise, wenn dieser Krieg nicht bald beendet wird, in eine Situation, die man real als eine große Weltwirtschaftskrise bezeichnen muss, mit den dramatischen Auswirkungen, die Weltwirtschaftskrisen immer gehabt haben und auch immer noch haben. Also ehrlich gesagt, mir gruselt ein bisschen, wenn ich überlege, was alles noch passieren kann, wenn dieser Krieg weitergeht und wenn dieser Krieg nochmal eskaliert.
0: Danach sieht es im Moment aus, die Großbritannien oder England hat einen Zerstörer in die Region geschickt. Wie ist deine aktuelle Einschätzung zur Lage da im Nahen Osten?
1: Also meine aktuelle Einschätzung ist, dass die USA einen riesigen Dämpfer bekommen hat, was sie angeblich mit ihrer gigantischen militärischen Übermacht leisten können. Die asymmetrischen Kriege haben nochmal vollständig zugeschlagen und der asymmetrisch der angebliche David ist, hat mit seinen Methoden große Erfolge errungen. Dass er auch große Opfer hat, muss man leider hinzufügen, ist aber bei Iran eindeutig der Fall, sowohl materielle als auch personelle. Trotzdem haben sie es geschafft, die Flugzeugträger zu vertreiben, haben sie es geschafft, die Straße von Hormuz in Häkchen unter ihre Kontrolle zu bekommen und den Amerikanern eine blamable Niederlage beizuführen. Und von daher, ich bin mir noch nicht so sicher, ob angesichts der innenpolitischen Situation in den USA, der Krieg ist total unpopulär, die Wahlen in den USA stehen bevor, die Zustimmung für Trump aus verschiedensten Gründen sinkt relativ dramatisch, ob es wirklich zu einer Eskalation kommen wird oder ob nicht doch auf eine typische Trump'sche Art irgendein Deal gemacht wird, bei dem dann vielleicht beide Seiten ein bisschen ihr Gesicht wahren können. Ich sehe noch keine alleinige Dynamik in Richtung Krieg.
0: Auf jeden Fall spielt auch Russland in der Sache mit. Wladimir Putin hat jetzt ein weiteres Mal erklärt, dass er bereit dazu sei, angereichertes Uran aus dem Iran abzutransportieren. Da kommen wir zu den Feierlichkeiten ob des Tages des Sieges. Hast du sie im Fernsehen verfolgt?
1: Ich habe sie ein bisschen verfolgt, jawohl. Ich hatte gestern noch eine Veranstaltung, aber ein bisschen habe ich verfolgt. Ja, interessant war die Pressekonferenz hinterher.
0: Das meine ich auch. Ich habe heute früh noch die gestrige Ausgabe von Fremia nebenbei laufen lassen und die Pressekonferenz nahm fast den größeren Teil der dortigen Berichterstattung ein. Was waren da die Höhepunkte nach deiner Sicht?
1: Also aus meiner Sicht nach war das gibt es zwei Kernpunkte in dieser Pressekonferenz. Kernpunkt 1, ich nehme jetzt mal nur die Beziehungen zur Ukraine. Kernpunkt 1 ist, der Ukraine-Krieg kann in kurzer Zeit beendet werden. Wir sind an der letzten Phase dieses Krieges. Kernpunkt 2, natürlich der Vorschlag, Gerhard Schröder als Vermittler einzusetzen und ihn zu bitten, eine vermittelnde Rolle einzunehmen. Beides sind meiner Sicht nach Vorschläge, die ja nicht aus der hohen Luft kommt, sondern ich gehe davon aus, dass die russische Diplomatie diese Vorschläge auch schon in bestimmten Gesprächen vor- und nachbereitet hat. Von daher hoffe ich mir, dass in den Verhandlungen und in den Gesprächen zur Ukraine eine neue Dynamik hineinkommt. Und der Vorschlag, Gerhard Schröder zu bitten, wird wahrscheinlich die deutsche Politik nächste Tage erstmal in helle Aufregung versetzen und wird alle Hetzer erstmal auf die Tagesordnung rufen, die dann den Putin-Knecht und sonst was wieder beschwören. Ich kann nur sagen, bei aller großen Distanz, die ich sicher zu Gerhard Schröder in vielen seiner Tätigkeiten in seiner Amtszeit habe, kann ich das nur begrüßen, wenn er diese Rolle übernehmen würde und helfen würde, die realistischeren Kräfte in Europa zu stärken, damit Europa mindestens nicht mehr der aggressivste Gegenpol für eine Friedenslösung in der Ukraine ist.
0: Das würde ich mir auch wünschen. Ein Nebengleis war noch den Austausch von Gefangenen zu erwähnen. Die Ukraine, die hat da 500 Leute aufgeschrieben auf eine Liste. 200 wollen aber gar nicht wieder zurück.
1: Ich finde Gefangenenaustausch aus humanistischen Gesichtspunkten immer gut. Wir alle wissen, dass Gefangenen, die in anderen Ländern gefangen sind, doch nicht so behandelt werden, wie sie eigentlich behandelt werden sollten, auch nach den Konventionen. Von daher ist es immer toll, wenn diese Gefangenen zu ihren Familien und wieder nach Hause zurückkommen. Toll. Es hätten auch ein paar mehr sein können, aber es ist gut, dass es ist. Und jeder Schritt, der deutlich macht, dass die beiden zu Übereinkünften kommen können, welcher kleinen Frage auch immer, ist ein kleiner Schritt, der hilft, insgesamt einen Friedensprozess zu fördern und auf den Weg zu bringen.
0: Stark betroffen vom Zweiten Weltkrieg war Weißrussland und aus Weißrussland äußert sich nun in der Berliner Zeitung der Vize-Außenminister kritisch zum Weltkriegsgedenken in Berlin.
1: Wer da war, kann ihm nur zustimmen. Die Diskriminierung, die Kontrollen, das unsägliche Verhalten der Sicherheitsbehörden hat mit einer Ehrung vor der Befreiung unseres Landes vom Faschismus nichts, aber auch gar nichts zu tun. Die gesamten Diskriminierungen, die es vorher gegeben hat, das Nicht-Einladen von russischen Delegationen und belorussischen Delegationen zur Feierlichkeit in Konzentrationslagern, in ehemaligen Konzentrationslagern, das Nicht-Teilnahme von Russen aus dem Ausland an Veranstaltungen zum 9. Mai ist blamabel, verachtenswert und eigentlich ein Deutschland, das sich der Demokratie, dem Rechtsstaat und seiner Geschichte verbunden fühlt, völlig unwürdig. Es ist abstoßend, wie die offizielle Politik diese Feierlichkeiten begangen hat.
0: Erfüllt mich ebenfalls mit Ekel, muss ich ganz offen sagen. Übermittelt wurden seitens Weißrusslands die Strafakten gegen den Wehrmachts- und SS-Offizier Hans-Eugen Siegling. Der hat nach dem Krieg unbehelligt in Bayern gelebt, für viele Verbrechen verantwortlich, mittlerweile verstorben. Auch da kann man sich mehr wünschen.
1: Also diese gesamte Geschichte, und jetzt muss man ja in der Wortwahl vorsichtig sein, die Aufarbeitung des Faschismus in Westdeutschland hat es eigentlich nie gegeben. Es hat doch eine Logik der Weiterführung gegeben. Bis zum 8. Mai war auch die große Mehrzahl der deutschen Bevölkerung Hitler treu, Hitler ergeben. Am 9. Mai war der gleiche Teil der Bevölkerung Demokraten. Das kann überhaupt nicht sein. Wenn ich mir gucke, wer war denn die Universitätspräsidenten bis zum 8. Mai, nach dem 8. Mai? Wer waren die Richter vor und nach dem 8. Mai? Wer waren die Staatssekretäre und die wichtigsten Verwaltungsbeamten? Wer waren die Lehrer? Alles das Gleiche. eine Entnazifizierung im wirklichen Sinne des Wortes hat es, außer dass man einige Oberverbrecher gehängt hat, doch in Westdeutschland nicht gegeben. Und die peinlichen Fälle, dass erst in den 60er Jahren Auschwitz aufgearbeitet wurde und das auch nur durch das Engagement couragierter Richter, zeigt das nur, dass es im Prinzip ein verbindendes Element gibt in der westdeutschen Politik von damals bis heute. Das ist der Hass auf die Sowjetunion, der Antikommunismus und der Hass auf Russland. Und das zieht sich bis heute durch und hat bis heute seine Spuren auch wiederum in den Umfragewerten auf Grundlage des Hasses, den die offizielle Politik gegen Russland verbreitet.
0: Zwei kurze Themen noch. Ungarn, neuer Regierungschef. Hierzu eine Einschätzung, eine erste.
1: Ich warte ab. Also er hat ja schon angekündigt, dass er auch mit der Europäischen Union nicht alles mitmachen will. Ich glaube, der weiß sehr genau, was die nationalen Interessen seines Landes sind. Die Energieabhängigkeit, auch die Abhängigkeit von Großindustrie, sowohl von China als auch teilweise von Russland. Wir warten mal ab, wie sich das entwickeln wird. Und dass jetzt die Korruption da bekämpft wird, das kann man doch alles nur gut finden. Also mich hat immer angeekelt, wie der Orban seine gesamte Familie da in wichtige Positionen gebracht hat. Und Korruption ist immer schädlich, schädigt immer die Entwicklung eines Landes. So war es leider auch in Ungarn.
0: Letztes Thema, Innenpolitik. AfD überholt Union in Sonntagsfrage, jetzt auch im ARD-Deutschland-Tent. Ähnliche Umfragen gibt es aus Nordrhein-Westfalen. Auch dort legt sie immer weiter zu. In diesem Bundesland wird im nächsten Jahr dann gewählt.
1: Ich bin kein Freund der AfD. Die AfD ist für mich, und jetzt bleibe ich mal bei meinem Thema Krieg und Frieden, eine kriegstreibende und kriegsfördernde Partei. Sie hat die gesamten Aufrüstungsbeschlüsse mitgetragen. Sie ist für eine europäische Militärindustrie, für eine deutsche Militärindustrie. Sie möchte die Bundeswehr wieder haben, wie die Reichswehr. Also von daher sind das sehr bedenkliche Umfragen. Ich kann nur immer sagen, die Verantwortlichen, dass es so kommen muss, sind die Kriegsparteien. Und solange die ihre asoziale, kriegstreibende Politik vorwärts treiben und glauben, durch billige Propagandathesen die AfD bekämpfen zu können, wird die AfD weiter stärker werden. Eine innerliche Auseinandersetzung mit dieser Partei, neoliberal bis auf die Knochen, siehe Privatisierung des Rentensystems und kriegsfördernd, eine innerliche Auseinandersetzung mit denen ist notwendig. Alles andere treibt ihnen nur noch mehr Menschen zu, die aus tiefer, tiefer Enttäuschung, Frustration über das, was in diesem Lande passiert, und dem Frustration, Enttäuschung kann ich ja nur zustimmen, falsche Schlussfolgerungen ziehen und diese Partei wählen.
0: Am Ende kann es so kommen wie in den USA. Donald Trump ist sicherlich auch zuvörderst gewählt worden, weil er sich für den Frieden eingesetzt hat, auch unterstützt worden von Leuten wie Tucker Carlson, und macht am Ende mehr Krieg wie alle anderen zusammen. Und insofern teile ich hier deine Einschätzung auch und bedanke mich für das Gespräch. Rainer Braun, wir hören uns wieder im nächsten Monat.
1: Gerne.
0: Auf zu einer Band, deren Video in Eisenhüttenstadt spielt und die sich nach dem Hotel Lunik in Eisenhüttenstadt benannt haben. Und Hütte heißt auch die Single.

Hotel Lunik mit Hütte. Grüße zu Dirk Pohlmann in den Urlaub. Zu Zapatak, Agadu, Ebola und Hunter und zu den polnischen Bären. Also wenn es nach Sinuszki geht, zum Tanken, seid vorsichtig. Polnische Musik gibt es aus der heutigen Ausgabe von Jetzt, aus dem Jahr meiner Geburt, Skaldowie, oder wie wir im deutschen Sprachraum sagten, die Skalden. Du hast mich lieb.

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1: Hallo und herzlich willkommen bei Freitag nach 1, dem Wochenendstarter-Magazin auf Mediatope Radio. Verantwortlich für diese Sendung ist Dirk Pohlmann und der ist in Urlaub.

Moderator und Produzent im Urlaub heißt, wir greifen musikalisch in die Klamottenkiste, heißt, wir spielen sehr viel Musik, heißt, zwei Standards haben es auch in die Urlaubszeit geschafft, nämlich der schlechte Witz der Woche und die Netzaphorismen, die gibt's heute auch. Wir sind übrigens angefangen mit Katrina and the Waves mit Walking on Sunshine. Ja, ich habe Urlaub, so erwartet man sowas. Und beim nächsten sage ich gleich mal, nee, noch nicht, ich habe noch etwas über eine Woche. Worlds Apart und Baby, come back.

So, bis nach Australien habe ich es mit meinem Urlaub nicht geschafft. Und eine neue Sensation ist es auch nicht. In Excess und New Sensation. Und ich darf auch erwähnen, dass ich es nicht bis Acapulco geschafft habe in meinem Urlaub. Weil The Four Tops, ne? Da greifen wir mal ein bisschen tiefer in die Klamottenkiste hier bei Freitag nach 1. Mal keine neue Musik mit Loco in. Genau.

bisschen süße Harmonie kann man ja gerne mal verbreiten mit The Beloved und Sweet Harmonie, übrigens aus dem Jahre 1992. Michael Jackson wird auch gerade wieder so ein bisschen hochgepusht. Ja, ich weiß, er lebt nicht mehr, aber irgendwie haben wir da vor meinem Urlaub noch so ein bisschen auch neue, in Anführungsstrichen, neue Musik. Vielleicht sind sie auch neu aufgemischt, vielleicht ist auch bloß ein neues Best-of-Album rausgekommen, wer weiß. Hier haben wir ihn nochmal mit einem seiner größten Klassiker. Das Video dazu war, glaube ich, über 20 Minuten, ne? Oder waren es 17 Minuten oder auf jeden Fall sehr lang. Faktisch schon fast ein Spielfilm. Hier haben wir sie. Thriller.

Eins der besten Alben, however. So, ich hatte es erwähnt, zwei Rubriken haben es auch in die Urlaubsausgaben geschafft, nämlich, Achtung, Füße hoch, der Witz kommt flach, der schlechte Witz der Woche. Diesmal, ja, wahrscheinlich sowas wie aus dem Baumarkt oder irgendwie sowas. Ich weiß es nicht. Oder Gartencenter. Ne? Guten Tag, ich würde gerne einen Baumstamm kaufen. Oh, sorry, dann müssen Sie in unser Stammhaus. Wir sind hier leider nur die Zweigstelle.

Genau, die Pointe brauchte einen auf die Glocke. The Bangles mit Walk Like an Egyptian haben das denn mal für uns erledigt. The Monkees greifen noch etwas tiefer in die Klamottenkiste, beziehungsweise ich habe in die Klamottenkiste gegriffen für die Monkees. In Erinnerung an einen Film, wo diese Musik auch als Filmmusik benutzt wurde. I'm a Believer. War das jetzt Madagaskar oder Schreck?

So, und die Netzaphorismen. Wenn du in all deinen Outfits dick aussiehst und du dir langsam eingestehen musst, dass es nicht an den Klamotten liegt, sondern bestimmt am Spiegel. Auch schön, ich glaube, ich stecke mir für Fahrten in öffentlichen Verkehrsmitteln demnächst Visitenkarten von Physiotherapeuten ein. So viele Männer mit Hüftleiden, die ihre Beine nicht schließen können, da muss man doch mal helfen. Auch schön, bei manchen Menschen fragst du dich, wo sie dein ganzes Leben gesteckt haben und ob sie bitte wieder dahin zurückkehren können. Und kennst du diese Tage, an denen man mittags schon keinen Bock mehr hat? Mittags erst?

So, urlaubsbedingt mal irgendwas mit Sommer, Banamarama und Cool Summer. Paula Abdul macht jetzt hier mal leicht tanzend weiter mit Straight Up.

So, klassische Musik hätte ich beinahe gesagt. Nein, Musik der letzten Jahrzehnte hier bei Freitag nahe 1, weil ich bin im Urlaub und kann keine Musikredaktion mit neuer Musik machen, also mache ich halt Musikredaktion mit alter Musik. Die No Angels haben wir gerade eben gehört mit Like Eyes in the Sunshine. Dazu muss man aber auch rausgehen, ne? Deswegen George Michael und Outside.

Rob Thomas. Das ist das, was wir gerade eben gehört haben. Peter Kent macht weiter mit It's a Real Good Feeling. Und einen haben wir dann noch und ich glaube, den gab es schon mal.

So, wenn man so völlig urlaubsreif die Musikauswahl macht, dann können schon mal Fehler passieren, ne? Wie zum Beispiel Doppelungen. So, ich singe jetzt wieder mit, ne? Voll in Stimmung und lasse das Mikrofon aber auch dieses Mal wieder aus. Ich wünsche euch ein schönes Wochenende. Verantwortlich für diese Sendung war Dirk Pohlmann. Und nächsten Freitag gibt's noch mal so ein Kram.

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0: Informationen rund um die Adipositas-Therapie, Symposium für Ärzte und Interessierte am 6. Juni. 20% der Frauen und 23% der Männer in Deutschland sind von Adipositas betroffen. Das starke Übergewicht ist eine chronische Erkrankung und gleichzeitig Risikofaktor für Folgekrankheiten wie Diabetes mellitus, Erkrankungen des Herz-Kreislauf-Systems oder des Bewegungsapparates. Das Adipositas-Zentrum des Dietrich-Bonhoeffer-Klinikums möchte Ärztinnen und Ärzten sowie Interessierten deshalb auch in diesem Jahr Probleme rund um die Erkrankung näherbringen. Beim Adipositas-Symposium am Samstag, dem 6. Juni ab 9.30 Uhr im Konferenzraum der Bethesda-Klinik, dem Haus G des Dietrich-Bonhoeffer-Klinikums, geht es um Themen wie Behandlungsoptionen der Esssucht, die Auswahl der richtigen bariatrischen Operationsmethode, der Einsatz inkretinbasierter Medikamente, die sogenannte Abnehmspritze, Therapiemöglichkeiten bei Kinderadipositas, die Bedeutung des Austausches in Selbsthilfegruppen und Therapieoptionen neben der chirurgischen und medikamentösen Behandlung. Für die Veranstaltung anmelden kann man sich unter der Telefonnummer 0395 77 5 12 80 6 oder per E-Mail an ch1-adipos@dbknb.de. Der Eintritt ist frei. Die Zahl der hilfesuchenden Betroffenen steigt und damit auch der Informationsbedarf der Hausärztinnen und Hausärzte. Im Rahmen des Adipositas-Symposiums am 6. Juni im Konferenzraum der Bethesda-Klinik wird es auch einen Überblick über die aktuellen Ergebnisse des Adipositas-Zentrums bei der Versorgung der Patienten geben.
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0: Heute zeigt sich der Himmel zunächst noch wolkig, bevor sich die Wolken am Nachmittag von Nordwesten her zunehmend auflösen. Es bleibt trocken bei Höchstwerten zwischen 21 und 23 Grad, an der Küste zwischen 17 und 21 Grad. Der Wind weht schwach aus West und dreht später auf Nordwest. In der Nacht zum Sonnabend ist es meist klar, örtlich können sich flache Nebelfelder bilden. Niederschlag ist nicht zu erwarten. Die Temperaturen sinken auf 12 bis 8 Grad, dazu bleibt es schwach windig. Der Sonnabend bringt viel Sonnenschein. Nur wenige Quellwolken und einige durchziehende Schleierwolken zeigen sich am Himmel. Dabei bleibt es trocken. Die Temperaturen steigen auf sommerliche 26 bis 28 Grad, an der Küste auf 22 bis 25 Grad. Der Wind weht schwach bis mäßig aus südlichen Richtungen und dreht später auf West. In der Nacht zum Sonntag ist es oft klar, zeitweise ziehen einige Wolkenfelder durch. Es bleibt niederschlagsfrei bei Tiefstwerten zwischen 14 und 12 Grad und nur schwachem Wind. Am Sonntag ist es zunächst noch wolkig, ab Mittag lockern die Wolken zunehmend auf und die Sonne setzt sich häufiger durch. Am Morgen sind im Süden vereinzelte Schauer gering wahrscheinlich, ansonsten bleibt es trocken. Die Höchstwerte liegen zwischen 21 und 24 Grad, an der Küste zwischen 19 und 22 Grad. Dazu weht schwacher bis mäßiger Nordwestwind. In der Nacht zum Montag ist der Himmel meist klar und es bleibt trocken. Die Temperaturen gehen auf etwa 11 Grad zurück, der Wind weht schwach aus westlichen Richtungen. Damit steht einem angenehmen Start ins Wochenende doch nichts im Wege. 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

0: Der bekannte deutsche Liedermacher und Kinderbuchautor Gerhard Schöne gibt ein besonderes Konzert auf der Burg Stargard unter dem Motto Kalle, Heiner, Jule, lass uns eine Welt erträumen, dürfen sich Kinder und Erwachsene gleichermaßen auf ein unvergessliches musikalisches Erlebnis freuen. Gerhard Schöne begeistert seit 2 Generationen jung und alt. Seine Lieder für Kinder sind in Ost, West, Süd und in der Mitte Deutschlands gleichermaßen geschätzt. Vom Feuilleton der FAZ über die Kinderprogramme im Hörfunk bis hin zum Kirchentag in Hamburg oder der komischen Oper in Berlin. Auch im Schulunterricht und in Kinderchören sind seine Lieder fester Bestandteil. In der DDR zählte Schöne zu den bekanntesten Interpreten und war gleichzeitig ein aktiver Mitgestalter der Wendezeit 1989 bis 90. Bis heute ist er gesellschaftlich engagiert, geprägt von seinem christlichen Glauben. Seine Texte sind oft einfühlsam, Gesellschaftskritik. Populär wurde er vor allem durch seine Sammlung von Kinderliedern aus aller Welt sowie eigene Kompositionen, darunter Klassiker wie Kinderland oder Jule wäscht sich nie. Auch seine Lieder für Erwachsene haben breite Anerkennung gefunden. Das Live-Erlebnis seiner Konzerte gilt als Höhepunkt für die kleinen wie die großen Zuhörer. Neben seinen bekannten Hits wie Jule oder der Popel wird das Konzert auf der Burg Stargard auch viele andere ausgewählte Lieder präsentieren. Gerhard Schöne ist UNICEF-Botschafter und Sonderbotschafter der Initiative Verbundnetz der Wärme. Seit der Wende 1990 hat er über 20 Alben und 2 Bücher veröffentlicht, nämlich Wenn František niest und Mein Kinderland. Seine Songbücher erreichen regelmäßig 2-stellige Auflagen und tragen zur nachhaltigen Verbreitung seiner Texte bei. Das Konzert findet am 31. Mai 2026 um 15.30 Uhr auf der Burg Stargard statt.
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0: Heute zeigt sich der Himmel zunächst noch wolkig, bevor sich die Wolken am Nachmittag von Nordwesten her zunehmend auflösen. Es bleibt trocken bei Höchstwerten zwischen 21 und 23 Grad, an der Küste zwischen 17 und 21 Grad. Der Wind weht schwach aus West und dreht später auf Nordwest. In der Nacht zum Sonnabend ist es meist klar, örtlich können sich flache Nebelfelder bilden. Niederschlag ist nicht zu erwarten. Die Temperaturen sinken auf 12 bis 8 Grad, dazu bleibt es schwach windig. Der Sonnabend bringt viel Sonnenschein. Nur wenige Quellwolken und einige durchziehende Schleierwolken zeigen sich am Himmel. Dabei bleibt es trocken. Die Temperaturen steigen auf sommerliche 26 bis 28 Grad, an der Küste auf 22 bis 25 Grad. Der Wind weht schwach bis mäßig aus südlichen Richtungen und dreht später auf West. In der Nacht zum Sonntag ist es oft klar, zeitweise ziehen einige Wolkenfelder durch. Es bleibt niederschlagsfrei bei Tiefstwerten zwischen 14 und 12 Grad und nur schwachem Wind. Am Sonntag ist es zunächst noch wolkig, ab Mittag lockern die Wolken zunehmend auf und die Sonne setzt sich häufiger durch. Am Morgen sind im Süden vereinzelte Schauer gering wahrscheinlich, ansonsten bleibt es trocken. Die Höchstwerte liegen zwischen 21 und 24 Grad, an der Küste zwischen 19 und 22 Grad. Dazu weht schwacher bis mäßiger Nordwestwind. In der Nacht zum Montag ist der Himmel meist klar und es bleibt trocken. Die Temperaturen gehen auf etwa 11 Grad zurück, der Wind weht schwach aus westlichen Richtungen. Damit steht einem angenehmen Start ins Wochenende doch nichts im Wege. 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

und verantwortlich für die Sendung Ken Beosels ist meiner einer Daniel Czesiak. Moin, sind da draußen, Freitag, 16 Uhr, die Endbeosels des Werks Wahnsinn oder Pfingsten steht ja vor der Tür und langes Wochenende, wer, na, Ferien hat, der hat Ferien und wer dann auch noch Urlaub hat, der hat Urlaub, kann man ja alles irgendwie miteinander verbinden. Verbinden werden wir heute auch so einiges. Es gibt gleich erstmal Hardstyle auf die Lauscher und zwar Bass War and Chaos mit Fluffy. Dann gibt es nochmal Bass War and Chaos featuring Sanker und Activated Records mit Atlantia und Daniel Kane ist ja auch ein Hardstyler, der bringt ja immer diverse Remixe raus, in diesem Falle von Snap, Rhythm is a Dancer. Dann gibt es vielleicht dreimal, viermal neues Material hier auf Mediatube Radio und illustre Meldungen. Es gibt ein Single Charts Update und das Programm hier auf Mediatube Radio. Und die, wenn ich das noch nicht gesagt haben sollte, Themen, Motto, Feiertage, ist ein bisschen was mit dabei heute. Und nicht lang schnacken, ach, die ist eine andere Sendung. Jetzt erstmal ein bisschen Hardstyle und dann hören wir uns gleich.

Süchen, Süchen, Süchen, Hardstyle. Jetzt sind wir ein bisschen wieder fit. Die Ohren sind frei. Gespült, nein, gespült nicht, aber auf jeden Fall mit Schall wahrscheinlich ein bisschen durchboostet. So, erste Meldung, und zwar: Polizisten in Argentinien haben einen Mann und eine Frau festgenommen, weil die beiden wegen obszöner Exhibitionismus vorgeworfen worden ist, und deswegen sind sie festgenommen worden, weil die hatten nämlich in einem Flugzeug Sex, und beide kannten sich aber gar nicht. Beide haben sich erst auf dem fast siebenstündigen Flug zwischen Panama und Argentinien kennengelernt, und ja, ne, dann hat man ja Zeit, so 7 Stunden, was macht man denn, ne? Schlafen, Filmchen gucken und so weiter. Und aufmerksam geworden ist eine Großmutter, die mit ihrer minderjährigen Enkelin in der Nähe saß, ja. Und da gab es halt eben verdächtige Bewegungen. Und dann wurden die Flugbegleiter alarmiert, und die haben dann das Paar entdeckt mit heruntergelassener Kleidung. Und ja, nachdem sie dann gelandet worden sind, wurden sie erstmal befragt. Formalitäten wurden, wie gesagt, auch noch erledigt und wurden dann erstmal auf freien Fuß gesetzt. Der Mann allerdings, dem droht nicht nur noch juristischen Ärger, wie der Frau auch, denn er ist auch noch verheiratet. Und am Flughafen von Rosario soll auch noch seine Familie auf ihn gewartet haben. Dümm. Dann erklär das mal. So, ich habe nichts Besseres gefunden als Clouseau mit Ballon, und danach gibt es schon mal neues Material. So, das ist Shit in Town hier auf Mediatop Radio.

0: So, neues Material gewesen, eben von 30 Seconds to Mars und Kings and Queens. Und ich weiß, ich habe gerade mal in der Playlist nachgeschaut. Und zwar gibt es auch Kings and Queens vom Fritz Kalkbrenner. Elektronische Musikrichtung hört ihr ab und zu auch mal hier. So, jetzt neues Material, eben das abgehakt, aber es gibt gleich nochmal neues Material. Erstmal eine Meldung, und zwar... New York ist ja immer eine Reise wert. Es gibt da ja diverse Stadtviertel, zum Beispiel auch Manhattan. So, und mitten in der Stadt gab es jetzt einen Unfall, denn in der US-Metropole fehlen Kanaldeckel und das ist ein häufiges Problem. Und das wurde jetzt einer Frau zum tödlichen Verhängnis, denn die 56-Jährige parkte spätabends ihr Auto an der beliebten Flaniermeile 5th Avenue in Midtown, Manhattan. Und als sie ausstieg, sei sie mehr als 3 Meter in die Tiefe gestürzt und dabei gestorben. Das US-Versorgungsunternehmen war laut Videoaufnahmen kurz davor, das alles sauber zu machen. Und irgendwie ist halt eben beim Rüberfahren irgendwie der Gullideckel nicht richtig wieder platziert worden. Ja, ist zur Seite gerutscht und dann ist die Frau halt ein paar Tage später darüber gekommen, gefahren und ja... ist sie halt gestürzt. So, Musik von Leonard Cohen. First We Take Manhattan, danach neues Material und dann gibt's mal einen Ausblick auf das Wetter für heute und am langen Pfingstwochenende.
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0: 16:30 und damit kommen wir mal zum Wetter-Update für das Sendegebiet. Und eben habt ihr noch gehört, Henry mit Miss You hier auf Mediatop Radio, the hottest shit in town. Ja, das Wetter heute, Sonne-Wolken-Mix. Zum späten Nachmittag setzt sich die Sonne dann viel mehr durch. Die Temperaturen, die steigen dann auf maximal 23 Grad an der Küste bis 21. Der Wind dazu schwach aus West, später auf Nordwest drehen. Am Sonnabend gibt es viel Sonnenschein, nur wenige Quellwolken, die ziehen dann durch. Es bleibt trocken, die Temperaturen, die steigen dann nochmal ein bisschen höher auf maximale 28 Grad an der Küste bis 25. Der Wind schwach bis mäßig aus südlichen Richtungen, später dann auf westlichen Richtungen drehend. Am Sonntag anfangs noch wolkig, ab Mittag dann lösen sich die Wolken mehr und mehr auf. Es wird sonniger, morgens vielleicht noch einzelne Schauer ganz im Süden. Die sind nicht ganz ausgeschlossen, ansonsten bleibt es trocken. Die Temperaturen steigen dann auf 21 bis 24 Grad, an der Küste auf maximale 22. Der Wind schwach bis mäßig aus Nordwest. Und am Pfingstmontag, hätte ich ja fast unterschlagen, ja, sonnig, zeitweise einige Quellwolken. Es bleibt trocken, die Temperaturen steigen dann auf 23 bis 26 Grad, an der Küste um 22 Grad. Der Wind schwach, teils mäßig aus West bis Nordwest. So viel erstmal dazu. So. Das heißt jetzt, zweite Sendehalbe Stunde ist angebrochen. Das bedeutet Themen, Motto, Feiertage, Single Charts Update, eine Single, die 18 Jahre alt wird und das Programm auf Mediatop Radio und eventuell auch noch neues Material. Das müssen wir mal gucken. So, jetzt gibt's Musik. Ich weiß jetzt nicht, was kommt. Lasst euch einfach überraschen.
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Und das war The Hottest Shit in Town. Und zwar Martin Garrix featuring Ed Sheeran und Repeated hier auf Media Top Radio. So, Themenmotto Feiertage, es wird bombastisch. Und zwar vom 22. Mai bis 2. Juli sind die Arithiden unterwegs, Sternschnuppen. Und das Maximum liegt dann bei 54 Meteoren in der Stunde. Also mit bloßem Auge kann man sie nicht sehen. Da braucht man halt eben, weil sie am Tage erscheinen, steht hier. Ne? Nachts sind sie auch nicht da, weil dann fliegen sie nicht. So, dann an diesem Pfingstwochenende vom 22. Mai bis, vom 22. Mai bis 25. Mai ist nämlich das WGT. Ja, Wave and Gothic Treffen am Pfingstwochenende. Ich habe mal gerade nachgekickt. Ja, 200 Künstler sind schon mit dabei. Karten gibt's auch noch und mit dabei. Unter anderem Leatherstrip, Lacrimosa und sie soll wohl auch auftreten. Zumindest steht's so ein bisschen in den Medien. Kim Wilde, die ist auch mit dabei. Ja, also ist ja so ein bisschen, würde ich sagen, düster. Manche haben ja auch ganz komische, ganz tolle, meine ich, wirklich Kostüme an, mittelalterlich, ja, schwarz und rot und weiß und, hab ich nicht gesehen. Ja, also vielleicht, ich weiß nicht, vielleicht wird es auch irgendwo übertragen, auf jeden Fall, wenn ihr hin wollt, ja, am schwarzen Pfingstwochenende auf dem Agra-Gelände in Leipzig. Ja, da gibt es Musik, dann gibt es künstlerische Sachen, modische, philosophische Veranstaltungen und. So, Musik. Ich gehe nämlich jetzt mal ganz weit heraus. Project Pitchfork mit Timekiller würde ich jetzt mal spielen. Und dann ist auch noch am 23. Mai der Weltschildkrötentag. Und bei den über 320 verschiedenen Arten und über 200 Unterarten handelt es sich dann von den Reptilien um die wechselwarmen Kriechtiere, die ihre Jungen durch Eiablage zur Welt bringen. Ja, diverse Veranstaltungen überall auf der Welt, um darauf aufmerksam zu machen, dass auch sie da sind und man halt eben auch sie schützen muss, wie alles andere. Ob nun zu Land, zu Wasser oder in der Luft. Und ganz wichtig auch noch, am 23. Mai ist der Tag des Grundgesetzes und das wurde nämlich am 23. Mai 1949 hier genehmigt und so weiter. Na, also unsere deutsche Verfassung sozusagen. Und dann gibt es, glaube ich, nochmal neues Material. Wir bleiben dann ein kleines bisschen düster. Bis gleich.

Und das war ein neues Material, Evanescence. Who Will You Follow? Wäre wahrscheinlich auch so ein bisschen WGT-künstlermäßig. Vielleicht zu Mainstream, aber meine Meinung. So, ein Single, die 18 Jahre alt wird, machen wir es kurz. Michael Pokora featuring Timbaland and Sebastian with a Dangerous. 18 Jahre, herzlichen Glückwunsch dazu. Jetzt die Top 5 aus Deutschland von 4 auf 5. Michael Jackson, Billie Jean. Von 2 auf 4, Tame Impala und Dracula. Auf der 3 geblieben, Sarah Larsson, Lush Life. Neu auf der 2, Cave und Amo mit Casa Cuba. Und auf der 1, Justin Bieber featuring Nicki Minaj, Beauty and the Beat. Es gibt die Nummer 1 aus den USA, Kanada und Irland. Die Rede ist von Ella Langley, Shoes in Texas. Bis gleich.

Und zum Ende, fast am Ende, gibt es noch ein paar Themen. Motto Feiertage, und zwar am 24. Mai ist der Tag der Parke. Der Tag geht auf den 24. Mai 1909 zurück, als in Schweden 9 Nationalparke als erste Schutzgebiete dieser Art in Europa ausgewiesen wurden. Dann am 25. Mai ist der Weltfußballtag und die Generalversammlung der Vereinten Nationen programmierte ihn 2024. Im selben Jahr wurde er dann auch erstmals gefeiert. Und das Datum erinnert an das erste internationale Fußballturnier mit Teams aus verschiedenen Kontinenten, das am 25. Mai 1924 bei den Olympischen Spielen in Paris stattfand. Und auch noch hier um die Ecke praktisch in Woldeck. An diesem Wochenende ist dann der Deutsche Mühlentag. Da könnt ihr hingehen. Wurde übrigens 1994 initiiert. So, also angucken, wie man früher mal gearbeitet hat. So, jetzt gibt's hier noch ein bisschen Musik und dann noch gleich das Programm auf Mediatop Radio.

Und das war die heutige Ausgabe der Sendung NBÖrsels, das heißt Wahnsinns oder langes Pfingstwochenende. Jetzt das Programm von 19.15 bis 19.45 Internetradio Warnow Rostock, 21 bis 22 Uhr folgt Heimspiel und von 22 bis 24 Musical Healing. Das war's für diese Woche. Nächste Woche wie immer wieder einschalten und verantwortlich für die Sendung NBÖrsels war meiner einer, Daniel Stesiak-Rinja. Und bis nächste Woche. Ciao, ciao, ciao.

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0: Heute zeigt sich der Himmel zunächst noch wolkig, bevor sich die Wolken am Nachmittag von Nordwesten her zunehmend auflösen. Es bleibt trocken bei Höchstwerten zwischen 21 und 23 Grad, an der Küste zwischen 17 und 21 Grad. Der Wind weht schwach aus West und dreht später auf Nordwest. In der Nacht zum Sonnabend ist es meist klar, örtlich können sich flache Nebelfelder bilden. Niederschlag ist nicht zu erwarten. Die Temperaturen sinken auf 12 bis 8 Grad, dazu bleibt es schwach windig. Der Sonnabend bringt viel Sonnenschein, nur wenige Quellwolken und einige durchziehende Schleierwolken zeigen sich am Himmel. Dabei bleibt es trocken. Die Temperaturen steigen auf sommerliche 26 bis 28 Grad, an der Küste auf 22 bis 25 Grad. Der Wind weht schwach bis mäßig aus südlichen Richtungen und dreht später auf West. In der Nacht zum Sonntag ist es oft klar, zeitweise ziehen einige Wolkenfelder durch. Es bleibt niederschlagsfrei bei Tiefstwerten zwischen 14 und 12 Grad und nur schwachem Wind. Am Sonntag ist es zunächst noch wolkig, ab Mittag lockern die Wolken zunehmend auf und die Sonne setzt sich häufiger durch. Am Morgen sind im Süden vereinzelte Schauer gering wahrscheinlich, ansonsten bleibt es trocken. Die Höchstwerte liegen zwischen 21 und 24 Grad, an der Küste zwischen 19 und 22 Grad. Dazu weht schwacher bis mäßiger Nordwestwind. In der Nacht zum Montag ist der Himmel meist klar und es bleibt trocken. Die Temperaturen gehen auf etwa 11 Grad zurück, der Wind weht schwach aus westlichen Richtungen. Damit steht einem angenehmen Start ins Wochenende doch nichts im Wege. 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

0: Informationen rund um die Adipositas-Therapie, Symposium für Ärzte und Interessierte am 6. Juni. 20% der Frauen und 23% der Männer in Deutschland sind von Adipositas betroffen. Das starke Übergewicht ist eine chronische Erkrankung und gleichzeitig Risikofaktor für Folgekrankheiten wie Diabetes mellitus, Erkrankungen des Herz-Kreislauf-Systems oder des Bewegungsapparates. Das Adipositas-Zentrum des Dietrich-Bonhoeffer-Klinikums möchte Ärztinnen und Ärzten sowie Interessierten deshalb auch in diesem Jahr Probleme rund um die Erkrankung näherbringen. Beim Adipositas-Symposium am Samstag, dem 6. Juni ab 9.30 Uhr im Konferenzraum der Bethesda-Klinik, dem Haus G des Dietrich-Bonhoeffer-Klinikums, geht es um Themen wie Behandlungsoptionen der Esssucht, die Auswahl der richtigen bariatrischen Operationsmethode, der Einsatz inkretinbasierter Medikamente, die sogenannte Abnehmspritze, Therapiemöglichkeiten bei Kinderadipositas, die Bedeutung des Austausches in Selbsthilfegruppen und Therapieoptionen neben der chirurgischen und medikamentösen Behandlung. Für die Veranstaltung anmelden kann man sich unter der Telefonnummer 0395 77 5 12 80 6 oder per E-Mail an ch1-adipos@dbknb.de. Der Eintritt ist frei. Die Zahl der hilfesuchenden Betroffenen steigt und damit auch der Informationsbedarf der Hausärztinnen und Hausärzte. Im Rahmen des Adipositas-Symposiums am 6. Juni im Konferenzraum der Bethesda-Klinik wird es auch einen Überblick über die aktuellen Ergebnisse des Adipositas-Zentrums bei der Versorgung der Patienten geben.
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Heute zeigt sich der Himmel zunächst noch wolkig, bevor sich die Wolken am Nachmittag von Nordwesten her zunehmend auflösen. Es bleibt trocken bei Höchstwerten zwischen 21 und 23 Grad, an der Küste zwischen 17 und 21 Grad. Der Wind weht schwach aus West und dreht später auf Nordwest. In der Nacht zum Sonnabend ist es meist klar, örtlich können sich flache Nebelfelder bilden. Niederschlag ist nicht zu erwarten. Die Temperaturen sinken auf 12 bis 8 Grad, dazu bleibt es schwach windig. Der Sonnabend bringt viel Sonnenschein. Nur wenige Quellwolken und einige durchziehende Schleierwolken zeigen sich am Himmel. Dabei bleibt es trocken. Die Temperaturen steigen auf sommerliche 26 bis 28 Grad, an der Küste auf 22 bis 25 Grad. Der Wind weht schwach bis mäßig aus südlichen Richtungen und dreht später auf West. In der Nacht zum Sonntag ist es oft klar, zeitweise ziehen einige Wolkenfelder durch. Es bleibt niederschlagsfrei bei Tiefstwerten zwischen 14 und 12 Grad und nur schwachem Wind. Am Sonntag ist es zunächst noch wolkig, ab Mittag lockern die Wolken zunehmend auf und die Sonne setzt sich häufiger durch. Am Morgen sind im Süden vereinzelte Schauer gering wahrscheinlich, ansonsten bleibt es trocken. Die Höchstwerte liegen zwischen 21 und 24 Grad, an der Küste zwischen 19 und 22 Grad. Dazu weht schwacher bis mäßiger Nordwestwind. In der Nacht zum Montag ist der Himmel meist klar und es bleibt trocken. Die Temperaturen gehen auf etwa 11 Grad zurück, der Wind weht schwach aus westlichen Richtungen. Damit steht einem angenehmen Start ins Wochenende doch nichts im Wege. 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

0: Verantwortlich für die nun folgende Sendung ist Magitta Beisheim.
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0: Veronikas Träume. Wohin gehen wir heute speisen? Fragte der Kasperl. Warum redest du so komisch? Fragte Veronika.
4: Och, rede nicht komisch. Ich rede vornehm, antwortete der Kasperl.
0: Jetzt erst bemerkte Veronika, dass sie Mamas Kleid anhatte. Nicht nur das, sie trug auch ihre Stöckelschuhe und an ihren Ohren baumelten glitzernde Ohrgehänge. Komisch, das alles passt mir, dachte Veronika. Nichts ist mir zu groß, nur der Kasperl war enorm gewachsen. Du bist ja größer als ich, sagte sie erstaunt.
4: Also gehen wir, sagte der Kasperl.
0: Warte, sagte Veronika leise. Vorsichtig guckte sie ins Schlafzimmer der Eltern. Meinst du, wir können sie für ein paar Stunden alleine lassen? Fragte Veronika besorgt.
4: Du siehst doch, dass sie tief und fest schlafen, antwortete der Kasperl und zog Veronika an der Hand zur Tür hinaus.
0: Vor dem Haus parkte ein merkwürdiges Auto, das Veronika irgendwie bekannt vorkam.
4: Bitte einzusteigen, sagte der Kasperl und öffnete die Wagentüre.
0: Das ist ja mein altes Holzauto, dachte Veronika, aber sie wunderte sich über gar nichts mehr. Das Holzauto setzte sich in Bewegung. Es knarrte und quietschte. Eine Weile später hielt es vor einem großen Haus inmitten der Stadt.
4: Bitte auszusteigen, sagte der Kasperl und geleitete Veronika in einen Speisesaal.
0: Alle Tische waren schön gedeckt. Mit Puppengeschirr, bemerkte Veronika. Der Kellner war ihr Teddybär. Er hatte eine weiße Stoffserviette an der Pfote hängen und brachte die Speisekarte. Zu trinken brummte er.
4: Bitte Apfelsaft, stotterte Veronika.
0: Über den besten, sagte der Kasperl. Auf einer Bühne tanzten Veronikas Puppen.
4: Geht nach Hause, wo ihr hingehört, rief ihnen Veronika zu.
0: Plötzlich kam ein Mann. Peng, peng, machte es. Der Kasperl fiel um. Veronika schrie und wachte auf.
4: Gottlob, da lag die Puppe Evi neben ihr im Bett und schlief.
0: Auf dem Boden lag der Kasperl. Klein wie immer. Die Puppe Sissi und der Teddy. Alles war wie sonst. Doch turnten da nicht drei lustige Männchen vor dem Fenster?
4: Sicher auch nur ein Traum, dachte Veronika und schlief wieder ein.

0: Verantwortlich für die Sendung war Magitta Beisheim.
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2: Er ist hochintelligent, charmant und ein Narzisst.
3: Ich werde der Schlinge des Henkers entkommen.
2: Sie sind sehr überzeugt von sich.
3: Niemand hat mich je besiegt.
4: Und nun stellt sich die Frage, kann er jetzt besiegt werden? Die Rede ist von Reichsmarschall Hermann Göring, der 1945 in Nürnberg vors Gericht der Alliierten kommt. Und damit herzlich willkommen zur Besprechung des Hollywood-Blockbusters Nürnberg. Ich bin Hilde Otschowski.
5: Dr. Kelly, das Hauptquartier hält Sie für einen erstklassigen Psychiater. Sie werden die geistige Gesundheit der Gefangenen überprüfen und sicherstellen. Ihr besonderes Augenmerk richten Sie auf Göring.
6: Er wurde 39 zu Hitlers Nachfolger ernannt und ist der hochrangigste deutsche Militäroffizier aller Zeiten.
4: Hermann Göring war tatsächlich ein Mann mit einer sehr langen Ämterliste, die er alle akribisch ausübte. Er war unter anderem Hitlers Stellvertreter, Präsident des Reichstags, Oberbefehlshaber der Luftwaffe, Mitglied des Geheimen Kabinettsrats und zuletzt Reichsmarschall. Als er nach Kriegsende festgenommen wird, akzeptiert er zwar seine Niederlage, wiegt sich aber immer noch in der Sicherheit, den eigenen Ruhm für die Nachwelt sichern zu können. Der Film Nürnberg verfolgt die letzten Tage des Gefängnisinsassen Göring und knapp 20 Mitangeklagter, vor allem aus der Sicht des Psychiaters Douglas M. Kelly, der die hochrangigen Nazi-Kommandeure begutachten soll.
2: Sir, ich bin ein guter Psychiater, aber das hier übersteigt möglicherweise meine Kompetenz.
7: Ich werde Hermann Göring vor Gericht stellen. Er ist jetzt das Gesicht der Nazis. Wenn er untergeht, werden sie alle untergehen.
4: Der US-amerikanische Supreme Court-Richter Robert H. Jackson steht vor einer besonderen Herausforderung. Er soll die Hauptverantwortlichen des Dritten Reiches für ihre Verbrechen vor Gericht bringen und dabei die Grundlagen für die rechtlichen und ethischen Maßstäbe eines bislang einzigartigen internationalen Tribunals schaffen.
6: Wissen Sie, warum das hier geschah? Weil die Menschen es zugelassen haben.
8: Alles andere als ein vollständiger Sieg kommt einer Niederlage gleich. Sie dürfen keinen Fehler machen.
7: Ich stelle Hermann Göring vor Gericht und zwinge ihn, der Welt zu sagen, was er getan hat.
4: Aber Hermann Göring lässt sich zu nichts zwingen.
9: Ich bin ein Gefangener, weil Sie gewonnen und wir verloren haben. Und nicht, weil Sie mir moralisch überlegen sind.
4: Der Film Nürnberg wurde von James Vanderbilt geschrieben und inszeniert. Er basiert auf historischen Tatsachen aus Jack L. Hayes Sachbuch »Der Nazi und der Psychiater«, das in 19 Sprachen übersetzt wurde. Inhaltlich zieht der Film Erkenntnisse aus dem Buch des Militärpsychiaters Oberstleutnant Douglas M. Kelly, das er nach seiner Nürnberg-Erfahrung

0: zusammen mit Michael Shannon, der den Chefankläger Jackson spielt, ein Leinwandduell, das seinesgleichen sucht.
1: Wie wollen Sie sich verteidigen?
2: Was möchten Sie, was ich sage?
1: Wie wär's denn vielleicht mit der Wahrheit?
0: Nun ist die Wahrheit aber ein wankelmütiges Konzept, weil sie so viele Gesichter haben kann.
1: Ich weiß mehr über diesen Mann als irgendjemand sonst. Sie gehen ihm in die Falle.
0: Der Psychiater Douglas Kelly verfällt anfangs dem Charme von Hermann Göring. Das bestätigt Rami Malek in einem Interview. Hermann Göring war eine ziemlich faszinierende Persönlichkeit, von der Douglas Kelly unweigerlich angezogen war. Vor allem als Psychiater versuchte er, das Böse zu analysieren, und er war fest davon überzeugt. Als er diese Belanglosigkeit des Bösen entdeckte, war er wirklich erschüttert. Er konnte diese Leute als Menschen wie du und ich sehen, was ihm unweigerlich sein ganzes Leben lang ein großes Trauma bereitete. Ob er es nun erkannte oder nicht, dass niemand seine Lehren beherzigen würde. Im Spannungsbogen zwischen dem gerissenen, jovialen, von seiner Frau und Tochter abgöttisch geliebten Göring, der jedem das erzählte, was er hören wollte, und einem wahrheitssuchenden Psychiater und Analytiker wie Douglas Kelly, sowie das dem Chefankläger Jacksons bevorstehende Gerichtsverfahren, für das es praktisch noch keine gesetzliche Grundlage gibt, entfaltet sich der 2,5-stündige Film mit der Spannung eines mentalen Thrillers, bis er mit dem Prozess am Ende des Films zu einem kammerstückartigen Höhepunkt kommt. Ein absolut sehenswerter Film, der leicht die Größe des legendären Schwarz-Weiß-Films von 1961, Stanley Kramers Urteil von Nürnberg, erreicht, in dem Spencer Tracy als Alliiertenrichter und Burt Lancaster als ehemaliger Nazi-Richter Ernst Janning moralisch um den Geltungsbereich von Gesetzen ringen. Vanderbilts Film Nürnberg lehnt sich optisch an den Vorgänger von 1961 an, eröffnet aber ein ganz anderes Kapitel der Geschichte, das darum kämpft, der Faszination des Bösen nicht zu erliegen und sich davor zu bewahren. Selbst die Nebenrollen sind hochkarätig besetzt, wie zum Beispiel Leo Woodall als Übersetzer, Richard E. Grant als britischer Mitankläger, Colin Hanks als zweiter Psychiater. Sie verleihen dem Film auch in den Nebensätzen eine zusätzliche, komplexe Dimension, ohne ihn vom Hauptgeschehen abzulenken. Deutsche Schauspieler wurden geschickt für prägende Nebenrollen verpflichtet, wie zum Beispiel Andreas Pietschmann als Rudolf Hess oder Tom Keune und Dieter Riesle in den Rollen der Nazi-Agitatoren Robert Ley und Julius Streicher. Ihre gekonnte Darstellung gibt der Haupthandlung weitere Dynamik. Im Buch 22 Cells schreibt der echte Psychiater Douglas Kelly über Göring, Zitat, er war eine Persönlichkeit, die im einen Moment der Mittelpunkt jeder Gesellschaft sein und allen ein Freund sein konnte. Und im nächsten Moment konnte er ohne Zögern befehlen, alle seine Gefährten in den Tod zu schicken. Die völlige Abwesenheit von moralischen Grundprinzipien, das maschinelle Töten, das nur dem Zweck diente, Macht anzuhäufen, liegt in uns allen. Douglas Kelly kommt weiterhin zum Schluss, Zitat, ich bin überzeugt, dass es heute in Amerika nur wenig gibt, das die Errichtung eines staatsähnlichen Nazi-Regimes verhindern könnte. Der Film Nürnberg stellt die These auf, dass die einzige Rettung nicht von einer erkämpften globalen Einsicht in die Existenz des Bösen kommt, sondern vom Gesetz. Solange alle Menschen den gleichen Gesetzen unterworfen werden, hat die Menschheit eine Chance, die Willkür der Macht unter Kontrolle zu halten. So wie es auch Chefankläger Jackson im Film Nürnberg im Auftakt des Prozesses vorträgt.
3: Wir überwinden diese Schreckensherrschaft nur, wenn wir all diese Menschen zur Rechenschaft ziehen.
4: Damit es nie wieder passieren kann.

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1: Herzlich willkommen zur neuen Ausgabe von Loft FM. Es gibt Neues Spannendes rund um die Themen Apps, Gadgets, Technik, News. In dieser Ausgabe geht es um den Weltpasswort-Tag. Klären die Frage, was gibt es Neues für ein sauberes Zuhause und wir kümmern uns ums Next Home. Das alles und weiteres heute in der Show bleibt. Mein Name ist Thilo Ziegenhagen. Schön, dass Sie dabei seid.
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1: Wofür braucht man nicht alles ein Passwort? Für den Computer zu Hause, dann auf der Arbeit im Büro, die ganzen verschiedenen Programme, Anwendungen beim Banking, wenn man dann ein Hotel auf einer Website buchen möchte und so weiter und so weiter. Doch verliert man da nicht irgendwie den Überblick? Wie sieht das ideale Passwort aus und wie fing das eigentlich alles mal an? Im Mai ist Weltpassworttag. Thomas Kress ist Geschäftsführer von Cybercom. Thomas, wie fing das alles mit dem Passwort an und wie haben sich diese in der Geschichte weiterentwickelt?
2: Angefangen hat es, glaube ich, irgendwie Militär mit Passwörtern, dass man dort wirklich irgendwie so Parole, Passwort, um sich zu erkennen, Freund, Feind. Damit ging es irgendwann los und natürlich dann in dem Moment, wo dann irgendwie PCs mit aufkamen, war Passwort manchmal auch am Anfang so ein Identifier, also das, was heute so der Username ist, war am Anfang auch oftmals so das Passwort, dass man da also damit dann Leute auseinanderhalten konnte. Damit ging es irgendwie los und Stück für Stück kam natürlich immer der Punkt dazu, dass man mehr Sicherheit brauchte und dann haben sich natürlich Passwörter so entsprechend halt Stück für Stück durch die IT-Landschaft einfach weiterentwickelt.
1: Welche Tipps und Tricks gibt es für ein sicheres Passwort und wie oft sollte man dieses ändern?
2: Wenn ich ein gutes Passwort habe, muss ich es nur dann ändern, wenn ich den Verdacht habe, dass auch ein Passwort wirklich irgendwie kompromittiert sein könnte. Also das ist ganz, ganz wichtig. Nicht mehr. Früher hat man mal gesagt, ändere Passwort regelmäßig. Es gibt immer noch Firmen, die machen so einen Quatsch, irgendwie alle 8 Wochen, Vierteljahr ein Passwort zu ändern. Führt eigentlich eher erfahrungsgemäß zu unsicheren Passworten, weil Leute werden natürlich auch erfinderisch und versuchen dann irgendwo sich mit irgendwelchen Tricks zu behelfen, damit man sich das Passwort noch merken kann. Was ist ein gutes Passwort? Ein wirklich gutes Passwort ist, wenn ich eine Kombination habe aus Text, Buchstaben und Sonderzeichen. Gut ist es zum Beispiel auch, wenn ich mir irgendeinen Spruch oder irgendwas überlege, so mein Schatz ist die Beste und pack da noch ein paar Raute und ein paar Ausrufezeichen irgendwo mit rein, ist schon ein relativ gutes Passwort, weil das sehr schwer auch zu erraten ist. Von was man wegkommen musste ist, viele machen halt irgendwo, man geht irgendwie einkaufen und hat dann irgendwie den Namen des Unternehmens und macht eine 1 Raute hinten dran, das ist zu einfach. Also sowas kann jeder irgendwie ableiten, vor allem wenn irgendwo ein Passwort mal kompromittiert wird, das passiert ja relativ häufig, dann weiß ich natürlich, wie alle anderen Passwörter aussehen, weil die sich natürlich irgendwie sehr, sehr angleichen. Oder ich mache halt den, was meiner Sicht einfachsten Weg ist, ich merke mir ein gutes Passwort, sichere das gegebenenfalls auch vielleicht noch mit einem zweiten Faktor irgendwo ab und hole mir einen gescheiten Passwortmanager. Und dann muss ich mir eigentlich kein anderes Passwort mehr merken, lass denen die Passworte wirklich vorschlagen. Und ab dem Moment sind alle Passworte, die ich habe, sicher. Ich habe Unique-Passworte überall, immer ein einzigartiges Passwort für jeden Service, an dem ich mich anmelde. Und der kommt vom Passwortmanager. Ich merke mir nur das Passwort des Passwortmanagers und das gegebenenfalls mit einem Hardware-Key noch gesichert. Bin ich hervorragend aufgestellt.
1: Wie funktioniert ein Passwortmanager?
2: Ja, es gibt eigentlich 2 Arten. Der einfachste Passwortmanager, den wahrscheinlich jeder schon mal irgendwie gesehen hat, ist der im Browser schon mit drin ist. Also wenn ich heute mich hier im Browser anmelde, schlägt mir mein Browser im Regelfall schon vor, dass er mir meine Passworte merkt. Ist nicht die beste Option, weil es ist nicht der höchste Sicherheitsstandard, den der Browser damit bringt. Besser ist ein Passwortmanager als externes Tool, was mir meine Passworte entsprechend so speichert, auch synchronisiert zwischen den Geräten, damit ich das Passwort natürlich auch auf meinem mobilen Device irgendwo habe, dass ich es im PC habe, also überall dort, wo ich das Ganze brauche. Im Regelfall werden solche Sachen mittlerweile meistens in der Cloud gespeichert, sodass es halt dann wirklich auch von überall abrufbar ist. Man kann jemand sagen, auch da gibt es manchmal Probleme und das ist auch so. Also es gab schon den einen oder anderen Anbieter, der halt auch irgendwo mal Daten irgendwie verloren hat. Da muss ich natürlich dann drauf reagieren. Die Passwörter waren aber bisher aus meiner Erfahrung nicht dabei. Es waren meistens irgendwie User-Daten, die verloren gegangen sind, nicht die Passwort, die entsprechend verschlüsselt halt abgelegt sind. Von daher ist das auf jeden Fall immer eine Empfehlung, ein externes Tool zu nutzen, Passwörter zu synchronisieren. Und wie gesagt, wenn man das Ganze dann gegebenenfalls noch mit einem Hardware-Key dann entsprechend sichert, gibt zum Beispiel YubiKey, kriegt man im gut sortierten Fachhandel mit drin, dann kann ich diesen Passwortmanager auch nur dann entsperren, wenn dieser Key dann wirklich zum Beispiel in meinem Handy steckt oder halt auch im PC steckt und dann bin ich eigentlich perfekt aufgestellt.
1: Was ist das Wichtigste nochmal kurz zusammengefasst für ein sicheres Passwort?
2: Also ein gutes Passwort, aktuell, man sagt mindestens 12 Stellen. Wenn ich irgendwas mehr ausdenke, was ich gut schreiben kann, dann ist die Länge auch gar nicht mehr so ganz das Entscheidende. Wichtig ist, dass ich dort nicht irgendwelche wiedererkennbaren Begriffe drin habe. Also wenn ich meinen Namen mit drin habe, dann darf ich den Namen maximal als ein Zeichen werten in dem Passwort und nicht als die komplette Namenslänge, weil natürlich Angreifer auch nicht blöd sind, die wissen natürlich auch, dass sowas wie Namen natürlich irgendwie sehr schnell irgendwo mit Raten werten können. Und von dem dementsprechend ist es halt immer besser, wenn man irgendwas hat, was irgendwie vielleicht nicht so ganz im Persönlichen irgendwo mit unterwegs ist, sodass ich dort, ja, wie gesagt, einen Satz, den man ganz gut tippen kann, als Trennzeichen zum Beispiel eine Raute zu verwenden, noch ein Ausrufezeichen irgendwie hinten dran. Man kann auch nochmal irgendwie so eine 3 und ein E zum Beispiel irgendwie tauschen, aber es muss irgendwie auch schreibbar bleiben. Das ist immer ganz entscheidend daran. Und wenn man da irgendwas mit 16, 18 Stellen hinkriegt, dann ist man auf jeden Fall auch gut dabei. Aber wie gesagt, Passwortmanager ist immer noch die einfachere Variante, weil dort kann ich ein Passwort, das kann kein Mensch mehr tippen, irgendwie eingeben. Ich muss es ja auch nie eingeben.
1: Thomas Kress ist Geschäftsführer von Cybercom. Thomas, vielen Dank für das Gespräch.
2: Vielen herzlichen Dank.
1: Wie sieht das ideale, perfekt eingerichtete, smarte Zuhause aus? TCL zeigt ihre Vision im Next Home und hat zu einem exklusiven Event geladen. Stefan Streit kümmert sich um das Marketing bei TCL für Europa. Stefan, was hast du uns Neues mitgebracht und was sind die Highlights im Bereich TV?
3: Was wir hier gebaut haben vor einem Jahr ist quasi ein echtes Haus, wo wir all diese Produkte von Consumer Electronics über Waschmaschinen und Kühlschränke und ACs, alles was wir haben, in einem richtigen Wohnszenario zeigen können und nicht nur einfach in einem kalten Showroom. Hier sieht man wirklich, wie die Konsumenten auch die Produkte benutzen im täglichen Leben. So im TV-Bereich zeigen wir jetzt die letzten Geräte mit der SQD, Mini-LED-Technologie, was im Prinzip die beste Bildqualität auf Fernsehen bringt, die immer noch bezahlbar ist. Diese Produkte kommen jetzt auf den Markt, auch in Deutschland, in den nächsten Wochen. Im Prinzip kann man hier sehr große TVs bauen, die eine super Bildqualität haben, aber die man immer noch bezahlen kann. Mit OLED-TVs wird es ja zu teuer, wenn es zu groß wird.
1: Was sind die Highlights im Smartphone- und Tablet-Bereich?
3: Im Smartphone- und im Tablet-Bereich fokussieren wir sehr uns auf das Display auch, auf die Next-Paper-Display-Technologie, die im Prinzip das beste Komfort-Display ist für die Augen, weil wir ja diese Produkte zum Teil 7-8 Stunden am Tag schauen wir auf diese Displays. Vielen Leuten ist es nicht bewusst, dass das Harmful Blue Light, dass das Schlafstörungen geben kann und so weiter. Also es ist im Prinzip das gesündeste Display, das du auf einem Handy und Tablet haben kannst.
1: Was sind die Highlights im Bereich der Küche, Trocknen und Waschen?
3: Ein paar gute neue Sachen. Also wir die Kühlschränke zum Beispiel fokussieren wir uns sehr darauf, dass die, wie sagen wir, Free Built-In, dass die in die deutschen Küchen passen. Also dass die von gesamten Size klein genug sind, dass man die einbauen kann. Aber dass der Innenraum vom Kühlschrank sehr, sehr groß wird. Und wir schaffen das durch das, dass wir die Dämmung auf der Seite sehr, sehr dünn halten können. Und durch das können wir den Innenraum von den Kühlschränken viel größer machen. Waschmaschinen zeigen wir auch, ganz neue Technologien. Etwas, das interessant ist, was in der Zukunft bald kommt, ist die erste Waschmaschine für Männer, sage ich dem. Weil man im Prinzip kein Programm aussuchen muss, sondern man schmeißt einfach die Wäsche alles rein. Und die Waschmaschine weiß selbst, was es für eine Wäsche ist und wie lange sie waschen muss. Und macht im Prinzip alles für uns, dass wir auch wieder als Männer waschen können.
1: Was ist eure Vision zu neuen Produkten und was können wir Spannendes erwarten?
3: In Deutschland haben wir jetzt im Moment angefangen sehr stark mit den TV-Geräten und auch Mobile-Geräte sind schon da. Und natürlich kommen all die anderen Produktekategorien Schritt für Schritt auch in Deutschland auf den Markt. Wir haben ja noch weitere Produktekategorien wie Projektoren, Gaming-Monitoren und auch Solar, die Efficient Energy Solutions. Also da kommt noch einiges auf den deutschen Markt. Wir machen das aber schrittweise, wenn wir bereit sind und wenn auch der Handel bereit ist für diese Kategorien.
1: Stefan Streit kümmert sich um das Marketing bei TCL für Europa. Stefan, vielen Dank für das Gespräch.
3: Dankeschön.
1: Unser Smartphone ist fast und überall mit dabei. Die Kontakte, Büro, E-Mails, Kalender und ach ja, eine Kamera hat es ja auch noch. Doch was tun, wenn es weg ist oder gestohlen ist? Timo Brauer ist Technikjournalist von Insight Digital und zugeschaltet aus Bonn. Timo, lass uns erstmal ganz positiv denken und das Smartphone ist verlegt. Vielleicht irgendwo im Haus, der Wohnung oder vielleicht im Büro. Wie kann ich feststellen, wo es ist und dann finden?
4: Wenn das Handy auf laut gestellt ist, kannst du es natürlich einfach anrufen. Doch selbst wenn es stumm gestellt ist, ist oder außer Hörreichweite sich befindet, kannst du es einfach wiederfinden, und zwar per App. Für das iPhone nennt sich die App Wo ist, und bei Android heißt sie Mein Gerät finden. Auf vielen Smartphones ist die App schon vorinstalliert, und wenn nicht, kann man sie kostenlos im App Store oder Play Store herunterladen. In der App meldet man sich mit dem Apple oder Google Account an und sieht dann den Standort von all seinen verbundenen Geräten auf der Karte. Hier kann man auch schon sehen, ob das Handy zum Beispiel im Haus liegt oder man es vielleicht im Büro vergessen hat. Außerdem kann man das Handy mit der App klingeln lassen. Das hilft einem selbst oder den Arbeitskollegen im Büro beim Finden. Damit im Ernstfall alles richtig funktioniert, sollte man die App am besten jetzt direkt einmal starten, gucken, ob man gegebenenfalls Berechtigungen akzeptieren muss und ob die Suche auch wirklich funktioniert. Installier die App am besten auf all deinen Geräten, so kann entweder das Diensthandy oder auch dein Tablet beim Suchen des Smartphones helfen und auch andersrum. Hast du gerade kein zweites Gerät zur Hand, bietet die App auch einen Gastmodus. Damit kannst du dich auf fremden Smartphones vorübergehend anmelden und nach deinem Handy suchen.
1: Was sollte ich denn schon vorher mit meinem Smartphone machen?
4: Auf jeden Fall sollte man einmal testen, ob die Wo ist oder Mein Gerät finden App funktioniert. Gerade bei Android funktioniert die App nämlich oft erst, nachdem man die App einmal gestartet hat und zugestimmt hat, dass sie auf die Standortdienste zugreifen darf. Dann ist natürlich ein vollständiges Backup unverzichtbar. Bei Apple ist das super einfach. In den Einstellungen kann man die iCloud aktivieren und schon wird automatisch beim Aufladen über Nacht ein Backup erstellt. So geht maximal das teure Smartphone verloren, nicht aber deine unbezahlbaren Daten. Auch die Wiederherstellung auf ein neues Smartphone ist super einfach und alles ist dann wieder am selben Ort, wie es vorher war. Bei Android unterscheiden sich die Möglichkeiten je nach Anbieter. Viele Hersteller bieten ihre eigenen Clouds zum Sichern von Daten an. Alternativ kannst du natürlich auch wichtige Daten wie Kontakte oder Fotos in der Google Cloud sichern oder auf einen PC oder ein anderes Smartphone übertragen.
1: Wie gehe ich vor, wenn mein Smartphone gestohlen wurde?
4: Auch hier kannst du wieder über die Wo ist oder Mein Gerät finden App versuchen, dein Smartphone zu orten. Doch selbst wenn du den Standort deines gestohlenen Smartphones kennst, wird die Polizei nur in den seltensten Fällen irgendetwas mit den Informationen tun. So zumindest meine bisherigen Erfahrungen von Familien und Freunden. Die einzige Möglichkeit ist, den Diebstahl anzuzeigen. Neben Modell, Name und Farbe deines Smartphones ist es hier extrem hilfreich, die sogenannte E-Mail-Nummer des Smartphones zu kennen. Mit dieser kann das Handy nicht nur geortet werden vom Netzbetreiber, sondern auch gesperrt. Außerdem hilft diese Nummer beim eindeutigen Identifizieren deines Smartphones, sollte es wiedergefunden werden. Du findest die E-Mail an verschiedenen Orten, zum Beispiel auf der Rechnung oder der Originalverpackung. Außerdem kannst du auf jedem Handy einen Code in der Telefon-App eintippen, um die E-Mail anzuzeigen. Und zwar Sternchen Raute 06 Raute. Dann siehst du auf jedem Smartphone, egal welcher Marke, die E-Mail-Nummer und kannst die notieren. Damit Diebe nicht an deine persönlichen Daten kommen, solltest du das Smartphone außerdem sperren. Das geht auch wieder über die Wo ist oder Mein Gerät finden App, und hier kannst du alle persönlichen Daten von deinem Gerät aus der Ferne löschen lassen. Das Gerät bleibt dann aber mit deinem Konto gesperrt, kann also auch ohne Apple oder Google Passwort nicht neu eingerichtet werden.
1: Was gibt es sonst noch für Tipps und Tricks, und lohnen sich Versicherungen gegen den Diebstahl vom Smartphone?
4: Besonders an öffentlichen Orten sollte man extrem vorsichtig sein. Viele Diebe reißen einem das Handy in einem unachtsamen Moment aus der Hand, etwa an der Tür von einer U-Bahn oder beim Warten an der Fußgängerampel. Hier kann eine Handyschlaufe oder ein Necklace-Case zum Umhängen helfen. Lass dein Handy außerdem niemals im Restaurant auf dem Tisch liegen. Ob sich eine Versicherung lohnt, ist hingegen eine persönliche Entscheidung und hängt vom Wert des Smartphones und von den Konditionen der Versicherung ab.
1: Timo Brauer ist Technikjournalist von Insight Digital. Timo, vielen Dank für das Gespräch.
4: Sehr gerne.
1: Endlich ist die Sonne zu sehen und es wird wärmer. Wer seinen Strom mit einer Photovoltaik-PV-Anlage auf dem Dach produziert, hat auch einen Vorteil bei den Energiekosten und spart Geld. EcoFlow präsentiert etwas Neues zum Thema Heimspeicher. Kevin Benedikt ist Produktmanager. Kevin, was hast du uns Neues mitgebracht?
5: Also wir haben unser neues Heimspeichersystem heute, Ocean 2.
1: Was ist der Unterschied von diesem System zu einem Balkonkraftwerk?
5: Also die Stream-Serien, das ist Plug and Play. Aber so eine richtige PV-Anlage, Power Ocean Plus oder Ocean 2, die müssen schon von einem richtigen Installator installiert werden.
1: Was sind die Neuheiten bei diesem Heimspeicher?
5: Bei dem neuen System, der neue Wechselrichter hat jetzt 3 MBPTs für 3 Strings mit niedrigerer Startspannung. Die neue Batterie ist viel kompakter, ca. 10 Kilogramm leichter im Vergleich zu der aktuellen Batterie.
1: Beim Thema Smart Home Integration, wie steht es um die Kompatibilität mit anderen Systemen, Protokollen und Apps?
5: Unser Fokus ist immer noch offenes Smart Home System. Wir haben Kooperation mit den wichtigen Namen aus der Branche. Wir unterstützen die gängigen Protokolle, sei es SG-Ready, OCPP 1.6 für Wallboxen und auch EE-Bus für Paragraph 14a und dann in der Zukunft auch für verschiedene Geräte, auch weitere Protokolle.
1: Wann ist das Produkt verfügbar und was ist eure Vision zu diesem Thema?
5: Das Produkt ist schon verfügbar. Also für unsere Vision für die Zukunft ist, wir wollen nicht nur Wechselrichter und Speichen liefern, weil gefühlt heute kann jeder das machen. Wir wollen eine Smart Home Lösung, das sehr offen ist, in den Markt bringen. Das ist unser Fokus. Und wir haben im Haus über 300 Software-Ingenieure, die daran arbeiten.
1: Kevin Benedikt ist Produktmanager bei Echoflow. Kevin, vielen Dank für das Gespräch.
5: Dankeschön.

0: Das war's. Spannendes und Interessantes war heute wieder mit dabei. Wir hören uns bald wieder mit News und Themen zu Apps, Gadgets, Technik. Also seid gespannt. Mein Name ist Thilo Ziegenhagen. Euch alles Gute und bis bald.
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Am 6. und 7. Juni findet in Ludorf das 58. Reitturnier mit KM-Wertung statt. Der Landkreis Mecklenburgische Seenplatte, flächenmäßig der größte im Land, gehört zu den Regionen in Mecklenburg-Vorpommern mit den meisten Reitturnieren nach den Regularien der Leistungsprüfungsordnung, der LPO, sowie zahlreicher weiterer Veranstaltungen mit Pferden nach den Regeln der Wettbewerbsordnung, der WBO. Eines der LPO-Turniere findet am 6. und 7. Juni im 500-Seelen-Ort Ludorf statt, der zur Gemeinde Südmüritz gehört, nur 2 Kilometer von der Müritz entfernt. Das Turniergelände befindet sich im Park hinter dem Romantikhotel Gutshaus, das im 17. Jahrhundert als Herrenhaus errichtet wurde. Offizieller Turnierveranstalter ist der Reit-, Fahr- und Voltigierverein der RFVV Ludorf. Die Turnierleitung bei der 58. Auflage liegt in den Händen von Sabine Siedler und Heiko Frahm. Das 2-tägige Turnier mit Dressur- und Springprüfungen hat 25 Prüfungsteile. Eingebunden ist der beliebte Dressur-Müritz-Pokal mit 2 Wertungsprüfungen in der Klasse L. Ferner werden 6 Springen für die Kreismeisterschaft gewertet, die im Landkreis Mecklenburgische Seenplatte auf mehreren Wertungsturnieren ausgetragen wird. Insgesamt gibt es 8 Dressurprüfungen bis zu Klasse L und 11 Springprüfungen bis zur mittelschweren Klasse. Das Mannschaftsspringen, das im Landkreis Mecklenburgische Seenplatte Tradition hat, enthält auch eine Einzelwertung. Darüber hinaus ist ein Reiter- und Führzügelwettbewerb für die jüngsten Reiter vorgesehen. Der Wettbewerb Jump and Drive gehört als Showwettbewerb ebenfalls zum Programm und sorgt für zusätzlichen Spaß am Sonntagnachmittag. Sportlicher Höhepunkt ist der Großer Preis. Ein 1-Sterne-M-Springen mit Siegerrunde, präsentiert vom Romantikhotel Gutshaus Ludorf. Für die besten 3 Reiter ist ein Sonderpreis von 600 Euro ausgelobt. Auch rund um das Turnier wird Teilnehmern, Besuchern und deren Kindern in Ludorf viel geboten. Unter Leitung von Familie Winkel gibt es im Vereinszelt wieder kulinarische Köstlichkeiten mit selbstgebackenem Kuchen. Der Eintritt kostet 2 Euro. Für Kinder ist der Zutritt frei. Ein Besuch lohnt sich ganz bestimmt. Für alle interessierten Reiter ist der Online-Nennungsschluss am 26. Mai. Seien auch Sie mit dabei beim 58. Reitturnier in Ludorf am 6. und 7. Juni.

0: Heute zeigt sich der Himmel zunächst noch wolkig, bevor sich die Wolken am Nachmittag von Nordwesten her zunehmend auflösen. Es bleibt trocken bei Höchstwerten zwischen 21 und 23 Grad, an der Küste zwischen 17 und 21 Grad. Der Wind weht schwach aus West und dreht später auf Nordwest. In der Nacht zum Sonnabend ist es meist klar, örtlich können sich flache Nebelfelder bilden. Niederschlag ist nicht zu erwarten. Die Temperaturen sinken auf 12 bis 8 Grad, dazu bleibt es schwach windig. Der Sonnabend bringt viel Sonnenschein, nur wenige Quellwolken und einige durchziehende Schleierwolken zeigen sich am Himmel. Dabei bleibt es trocken. Die Temperaturen steigen auf sommerliche 26 bis 28 Grad, an der Küste auf 22 bis 25 Grad. Der Wind weht schwach bis mäßig aus südlichen Richtungen und dreht später auf West. In der Nacht zum Sonntag ist es oft klar, zeitweise ziehen einige Wolkenfelder durch. Es bleibt niederschlagsfrei bei Tiefstwerten zwischen 14 und 12 Grad und nur schwachem Wind. Am Sonntag ist es zunächst noch wolkig, ab Mittag lockern die Wolken zunehmend auf und die Sonne setzt sich häufiger durch. Am Morgen sind im Süden vereinzelte Schauer gering wahrscheinlich, ansonsten bleibt es trocken. Die Höchstwerte liegen zwischen 21 und 24 Grad, an der Küste zwischen 19 und 22 Grad. Dazu weht schwacher bis mäßiger Nordwestwind. In der Nacht zum Montag ist der Himmel meist klar und es bleibt trocken. Die Temperaturen gehen auf etwa 11 Grad zurück, der Wind weht schwach aus westlichen Richtungen. Damit steht einem angenehmen Start ins Wochenende doch nichts im Wege. 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
4: Hallo, liebe Kinder, ich lese euch eine Geschichte von Christine Nöstlinger vor. Dani Dax will eine rote Kappe. Jeden Tag, wenn Dani Dax aus der Schule heimkam, riss er sich seine grüne Kappe vom Kopf, knallte sie auf den Boden und rief: Ich hasse diese blöde Kappe. Ich will eine rote. Alle Kinder in meiner Klasse haben rote Kappen. Dann hob Mama Dax die Kappe vom Boden auf und sagte: Diese Kappe ist nicht blöd, sondern sehr hübsch. Grün steht dir besser zu Gesicht als rot. Und Papa Dax meinte: Man muss nicht immer haben, was alle anderen haben. Aber Dani sah das anders und jammerte weiter. So lange, bis Mama Dax endlich sagte: Wenn dir eine rote Kappe gar so wichtig ist, dann kriegst du halt eine. Heute noch? Fragte Dani. Okay, heute noch, du Nervensäge, sagte Mama Dax, nahm ihren Geldbeutel und machte sich mit Dani und Papa Dax auf den Weg. Im Wald gab es nur einen Laden, der Kinderkappen führte, und dort waren die roten Kappen ausverkauft. Sie sind weggegangen wie warme Semmeln, sagte die Verkaufseule. Alle Kinder wollten heuer rote Kappen. Doppelt so viele hätte ich verkaufen können, aber die Kappenfabrik hat keine mehr auf Lager. Dani weinte den ganzen Heimweg über, und daheim legte er sich ins Bett und schlutzte das Kissen nass. Am Abend, als Dani mit rot geweinten Augen eingeschlafen war, sagte Papa Dax zu Mama Dax: Das Kind tut mir leid. Können wir ihm nicht selbst eine rote Kappe nähen? Wir haben keinen roten Stoff, sagte Mama Dax. Nehmen wir meine rote Weste, sagte Papa Dax. Schneidern wir aus ihr die Kappe. Die rote Weste hast du doch so gern, rief Mama Dax. Papa Dax zog die rote Weste aus und murmelte: Meinen Sohn habe ich noch lieber. Mama und Papa Dax hatten noch nie eine Kappe genäht, und es ist nicht einfach, eine Kappe ordentlich hinzukriegen, aber sie schafften es. Um Mitternacht hatten sie eine prächtige rote Kappe fertig. Dani Dax schlug vor Freude einen Salto rückwärts, als er am Morgen die prächtige rote Kappe sah. Endlich, endlich hatte er genauso eine Kappe wie alle anderen Kinder in seiner Klasse. Danke, Mama, danke, Papa, jubelte er. Er setzte die rote Kappe auf, gab Mama und Papa Dax je einen dicken Kuss und machte sich auf den Weg in die Schule. Keine 5 Schritte war Dani vom Dachsbau weg, da riss ihm ein

ein klitzekleiner roter Punkt, weit, weit weg am Himmel. Mama Duck sagte, nichts bleibt ewig in der Luft, alles fällt wieder runter. Papa Duck sagte, so ist es, komm, wir gehen die Kappe suchen. Mama Duck sagte, aber das Kind muss doch in die Schule. Papa Duck sagte, manchmal kann es Wichtigeres als Schule sein. Wenn du meinst, sagte Mama Duck. Kreuz und quer liefen Mama und Papa und Dani Ducks durch den Wald. Jeden, den sie trafen, fragten sie, hast du eine rote Kappe gesehen? Aber niemand hatte eine rote Kappe gesehen. Erst als es stockfinster war, gaben sie auf. Sei nicht traurig, tröstete Papa Duck Dani. Morgen nach der Schule machen wir weiter. 7 Tage lang. Jeden Nachmittag suchten sie im Wald nach der roten Kappe, aber sie fanden sie nicht. Am 8. Tag lief ihnen Feli Feldmaus über den Weg. Rote Kappe, überlegte sie, könnte gut sein. Sie deutete zur Wiese vor dem Wald. Hinter der Wiese ist ein Haus, hinter dem Haus ist ein Garten. In dem Garten ist ein Apfelbaum und in seiner Krone hängt etwas Rotes, das garantiert kein Apfel ist. Papa, Mama und Dani Ducks rannten aus dem Wald über die Wiese, hinter das kleine Haus, in den Garten, zum Apfelbaum. Zwischen den grünen Blättern blitzte es tatsächlich rot, rund und kappengroß. Echt wahr, da hängt sie, jubelte Dani und schlug vor Freude einen Salto rückwärts. Papa Ducks kratzte sich die Nase. Das tat er immer, wenn er nachdachte. Und wie kriegen wir sie runter, fragte er. Wir besorgen uns eine Leiter, sagte Mama Ducks. Dani rief, das dauert zu lange. Bis wir mit einer Leiter zurück wären, könnte der Wind meine Kappe wieder weggeweht haben. Außerdem sind wir alle drei im Leitersprossenklettern nicht gut, murmelte Papa Ducks. Mama Ducks bückte sich. Seht mal, was da liegt, rief sie. Papa Ducks sagte, ein altes Wäscheseil, na und? Mama Ducks hob das Seil auf. Gut 5 Meter lang war es. Ich bin keine üble Werferin, sagte sie. Ich könnte das Seil über den Ast dort werfen. Sie zeigte auf den Apfelbaumast, in dessen Zweigen die rote Kappe hing. Wozu? Fragte Papa Ducks. Mama Ducks nahm ein Seilende in die rechte Vorderpfote, kniff das linke Auge zu, holte weit aus und schleuderte das Seilende hoch. Es flitzte über den Ast darüber und baumelte zum Boden runter. Pack es und halt es fest, sagte Mama Ducks zu Papa Ducks. Wozu? Fragte Papa Ducks. Aber er packte das Seilende und hielt es fest. Er tat immer brav, was ihm Mama Ducks auftrug. Mama Ducks band Dani das andere Seilende um den Bauch. Jetzt zieh mit aller Kraft, verlangte sie von Papa Ducks. Wozu? Fragte Papa Ducks. Mama Ducks sagte, damit du deinen Sohn zum Ast draufziehst und er an die Kappe rankommt. Kapiert? Kapiert, murmelte Papa Ducks und zog an einem Seilende. Mit jedem Stück Seil, das er runterzog, flutschte Dani ein Stück näher an den Ast mit der Kappe ran. Wohl war ihm dabei nicht in seinem Fell, aber er machte keinen Mucks. Er dachte, um meine Kappe wiederzukriegen, halte ich das aus. Nicht runter, nach oben schauen, sonst wird dir schwindelig, rief Mama Ducks. Dani schaute nach oben. Näher und näher kam er der Kappe. Gleich habe ich sie, fehlen nur noch ein paar Zentimeter, japste er und steckte die Pfote nach der Kappe aus. Papa Ducks zog schnaufend am Seil. Vor lauter Freude, dass die Schwerarbeit bald geschafft sein würde, zog er ein bisschen zu kräftig. Dani flutschte nicht bloß ein paar Zentimeter hoch, sondern bis zum Ast und kam neben der roten Kappe zu sitzen. Und da sah er, dass die Kappe nicht leer war. 3 kleine Eier, gebettet in Moos und Gras, lagen drin. Da hatte ein Vogel aus seiner schönen roten Kappe ein Nest gemacht. »Willst du da oben übernachten? Mir fallen gleich die Pfoten ab,« rief Papa Ducks zum Ast drauf. »In der Kappe sind 3 Eier,« rief Dani vom Ast runter. »So eine Frechheit,« rief Mama Ducks zum Ast drauf. »In fremde Kappen legt man keine Eier.« Und Papa Ducks rief hinterher, »ist ein gutes Recht, sie rauszuwerfen.« »Gehen sie beim Rauswerfen kaputt?« rief Dani vom Ast runter. »Ist wohl anzunehmen,« rief Mama Ducks zum Ast drauf. Dani Ducks seufzte 3-mal tief, nickte den 3 Eiern in der roten Kappe traurig zu und rief nach unten, »Seilt mich ab, die Kappe lasse ich, wo sie ist.« Papa Ducks ließ langsam das Seil durch die Pfoten gleiten, bis Dani wieder festen Boden unter den Füßen hatte. Mama Ducks dröselte den Knoten auf, mit dem das Seil um Danis Bauch festgemacht war. »Man muss nicht immer haben, was alle anderen haben,« sagte Dani Ducks, »und grün steht mir sowieso besser zu Gesicht als rot.« Mama Ducks und Papa Ducks waren schrecklich gerührt. »Du bist ein gutes Kind,« riefen sie. »Die Eltern der Eier können dir sehr, sehr dankbar sein.« Kaum hatten sie es gesagt, flatterten 2 Vögel dem Apfelbaum zu. Als sie über Mama und Papa und Dani Ducks waren,
ließ jeder ein Häuflein

ein Fallen. Eines plumpste Papa Dachs auf die Schnauze eines Mama Dachs. Ihr Biest, der soll das dankbar sein, riefen Papa Dachs und Mama Dachs hinter den Vögeln her und wischten sich die grausige Kacke aus dem Fell. Na sowieso, sagte Dani Dachs und grinste von einem Ohr bis zum anderen. Mich haben sie nämlich aus Dankbarkeit nicht bekackt.

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2: Ihr hört das Heimspiel auf Radio Loro. In dieser Sendung lernen wir die Musikszene in MV etwas besser kennen. Genauer gesagt haben wir jeden ersten und dritten Donnerstag im Monat einzelne MusikerInnen oder auch Bands aus MV zu Besuch und quatschen ein bisschen über sie und ihre Musik. Heute habe ich die Band Maikind bei mir. Hi.
3: Moin. Moin.
2: Hey. Hallo. Geht's euch gut?
3: Ja, alles super.
4: Bestens.
2: Sehr schön. Dann stellt euch doch gerne einmal ganz kurz vor einzeln und welches Instrument spielt ihr?
3: Ja, ich bin Julian, ich bin der Bassist der Band.
4: Ich bin Adrian, ich singe und spiele Gitarre.
5: Ich bin Karl und ich bin der Schlagzeuger.
6: Und ich bin Merit und ich spiele Klavier.
2: Cool. Gute Besetzung, da ist viel möglich, ne, so klanglich. aber ich würde erstmal beginnen, ich habe gelesen, dass ihr euch aus dem Studium kennt. Was war denn der Moment, in dem sozusagen aus Wir machen zusammen Musik die Band entstanden ist? Könnt ihr euch daran erinnern?
6: Ja, ziemlich genau sogar. Also wir haben für ein Konzert bei uns an der Hochschule eine Nummer einstudiert. Damals noch Julian, Adrian und ich zu dritt. Und das war I'm on Fire von Bruce Springsteen. Und das hat uns einfach so viel Spaß gemacht, zusammen zu musizieren, dass wir danach gesagt haben, es wäre schade, wenn es jetzt aufhört. Und haben einfach weiter zusammen Musik gemacht. Und dann kam Karl irgendwann dazu als Schlagzeuger. Und ja, seitdem sind wir komplett.
2: Ach cool. Das heißt, vorher wart ihr zu dritt und dann erst während des Studiums und in diesen Phasen habt ihr euch zu viert gefunden.
6: Genau.
2: Und wart ihr dann direkt Maikind oder habt ihr, hieß ihr erstmal anders oder habt so angefangen?
3: Vorher hießen wir Jam und das haben wir abgeleitet, also ist ja so ein Allerweltsname für Bands irgendwie. Und das haben wir abgeleitet aus unseren Vornamen, also Julian, Adrian, Merit. Und wir haben gesagt, wir wollen das aber irgendwie beibehalten. Und als wir jetzt dann, also weil wir auf jeden Fall gedacht haben, wir brauchen irgendwie mal auch einen neuen Namen, weil der andere, es gibt glaube ich allein MV noch drei andere Bands, die so heißen. Und nicht, dass man das irgendwie verwechselt. Und dann haben wir jetzt ja im November unsere erste EP rausgebracht und haben so gedacht, dann müssen wir uns jetzt auch irgendwie umbenennen und wollen das unter einem neuen Namen machen. Und wir wollten aber das Prinzip mit den Vornamen irgendwie beibehalten und waren dann irgendwie lange auf der Suche. Und jetzt ist irgendwie Karl auch noch mit dabei in dem Namen. Und daraus ist dann Maikind entstanden.
2: Ah, verstehe. Cool. Das heißt, ihr habt das Jam einfach umgedreht?
3: Genau, ja.
2: Und ja, okay.
3: Und wir haben, glaube ich, das erste Konzert, das wir gespielt haben, dieses Schulmusikkonzert ist das bei uns an der HMT. Das war auch im Mai damals. Also das war unser erster Auftritt und genau, das hat dann auch noch ganz gut gepasst.
2: Witzig. Ja. Klingt gut. Lasst uns doch direkt, du hast gerade schon von eurer neuen oder ersten EP gesprochen, lasst uns doch direkt mal einen Song hören.
3: Ja, auf jeden Fall.
2: Womit wollen wir starten?
3: Ich glaube, da bietet sich der Song an, den wir auch als erstes veröffentlicht haben. Das war damals, vor einem halben Jahr, unsere Single, und zwar Elefant war das. Genau.
2: Okay, dann viel Spaß mit Elefant von Maikind.

0: Ja, cool. Gefällt mir sehr gut.
1: Dankeschön.
0: Ich würde sagen, oder auf mich wirkt euer Sound melancholisch und leicht zugleich. Kann man das so sagen?
2: Doch schon, ja. Also die Themen sind schon oft melancholisch, aber irgendwie so, glaube ich, die Melodien und das, ja. Also es hat auch schon eine gewisse Leichtigkeit. Das soll jetzt nicht so total deep und traurig sein.
0: Ja, also es kommt fluffig und leicht rüber. Mhm. War das so von euch von Anfang an geplant oder hat sich das entwickelt im Laufe der Zeit?
2: Ich glaube, das ist immer eine Entwicklung. Sicherlich hat man, wenn man so anfängt, einen Song zu schreiben, so eine grobe Idee, wo der hin soll. Aber da sind wir uns auch nie zu schade, sage ich mal, das dann auch über Bord zu werfen und dann nochmal eine andere Richtung einzuschlagen, wenn sich das gerade organisch anfühlt, doch dahin zu gehen. Also das ist schon dann immer spannend. Okay, hier sind wir gerade. Mal gucken, was am Ende dabei rauskommt.
1: Mhm. Also es ist auch schon oft passiert, dass Songs wirklich, dass wir die live monatelang in einer Version gespielt haben und dann sind wir damit ins Studio gegangen und haben so eine Woche vorher den nochmal umgeschmissen und haben gedacht, nee, irgendwie muss das doch anders und hier haben wir noch eine Idee gehabt und so. Also ist immer im Fluss, aber ich glaube, das ist auch irgendwie natürlich so, dass man jeden Tag und jede Woche irgendwie anders darauf guckt, was man da so zusammengewürfelt hat.
0: Ja.
1: Und dann auch nochmal halt überlegt, was würden wir uns da noch wünschen. Und genau, aber es ist natürlich, wenn man zu viert dann im Probenraum ist, ist auch schon auf jeden Fall manchmal eine Challenge, da irgendwie auf einen gemeinsamen Nenner zu kommen. Aber bisher hat es immer gut funktioniert, würde ich sagen.
0: Ja, schön. Aber kann ich mir vorstellen. Und die 6 Songs sind jetzt auf eurer EP, oder?
1: Mhm. Genau, ja.
0: Wie heißt die EP?
1: Die EP heißt Angekommen vielleicht, aber genau, ja, das ist eigentlich, also den Titel gibt's auf der EP gar nicht.
0: Mhm.
1: Da haben wir uns inspirieren lassen und vielleicht kann Merit was dazu erzählen, weil du hast den damals, glaube ich, mitgebracht, den Song.
3: Ja, genau, und zwar Angekommen vielleicht von der Künstlerin Lotte. Und der, also ich habe, das ist ganz lustig, ich war, als ich angefangen habe zu studieren, hier in Rostock, dann relativ zeitnah bei einem Konzert von ihr im Mau-Club.
0: Mhm.
3: Und da hat sie den auch gespielt. Und dann haben wir den auch auf jeden Fall auch in der Band dann gespielt. Und es war irgendwie total verrückt, jetzt beim Release-Konzert selber dann im Mau-Club zu stehen und da dann ja selber eine Künstlerin zu sein.
0: Cool, ja.
1: Genau, der Titel ist halt so ein bisschen angekommen vielleicht deswegen, weil wir halt gemerkt haben, wir sind irgendwie auf der Reise und das ist man ja, glaube ich, immer so ein bisschen. Und vielleicht sind wir noch gar nicht da angekommen, wo wir hinwollen und wie wir auch klingen wollen und so, aber es ist so ein erstes Ergebnis, so ein erster Zwischenschritt sozusagen. Und wir waren aber auch ganz wild, endlich mal was zu veröffentlichen. Unsere Eltern und unsere Freunde und vielleicht gibt's auch schon ein paar Fans, haben auch immer wieder nachgefragt, wo kann man denn was von euch hören? Und das alles so zusammengenommen, haben wir einfach gedacht, angekommen vielleicht. Der Titel passt irgendwie auch, wenn wir jetzt selber noch gar nicht so einen Song haben, aber genau, so als Zwischenergebnis sozusagen.
0: Cool.
2: Schlägt eigentlich genau zurück auf deine Eingangsfrage, ob wir das genauso wollten, also vielleicht.
0: Ja. Habt ihr denn alle studiert an der HMT oder?
2: Wir sind sogar noch dabei, also wir sind alle im selben Jahrgang, alle im achten Semester, wir sind alles währende Musiklehrkräfte.
0: Genau. Spannend, schön, ja.
1: Aber sind jetzt so langsam auf den letzten Zügen, also zumindest was die Regelstudienzeit angeht und mal schauen, was dann noch so kommt. Aber genau, ja, sind noch dabei.
0: Cool. Lasst uns ganz kurz zum Songwriting gehen. Jetzt habt ihr die 6 Songs veröffentlicht. Gibt es da feste Rollenverteilung oder bringt jeder Inhalte, bringt jeder Ideen mit oder wie können wir uns das vorstellen?
2: Die festeste Rollenverteilung ist erstmal jeder an seinem Instrument, würde ich sagen, wobei das auch manchmal switch live, aber jemand bringt meistens so eine Grundidee mit sich, sag mal das Grundgerüst vom Song, so die Akkorde grob und dann Text, meistens auch noch nicht den kompletten Text, aber so ein Thema und schon so ein paar Ideen. Und ja, das ist dann so der Startpunkt, der den Stein ins Rollen bringt und von da aus gucken wir dann eben, wo es hingeht und haben so ein Credo und das ist, jede Idee kriegt ihren Raum und das kostet natürlich viel Zeit.
0: Mhm.
2: Aber am Ende kommt dann, glaube ich, da das beste Ergebnis dabei raus, wenn man wirklich alles mal ausprobiert. Also es ist ganz viel rumprobieren und gucken, was gut klingt und alles, was gut klingt, hat recht.
0: Ja, ja, cool.
1: Kommt dann auch mal vor, dass wir halt auch mal 4 Stunden in einer Harmoniefolge sozusagen rumhängen und jeder probiert irgendwie was aus, an den Tasten irgendwelche Sounds werden ausprobiert oder Basslinien oder Gitarrensounds und Karl ist am Drumset natürlich da doch sehr flexibel und kann mehrere Instrumente ja gleich irgendwie mitbenutzen und unterschiedlich einsetzen und ich glaube, das haben wir einen Abend mal gehabt, wo wir wirklich echt dann 4 Stunden auf einer Harmoniefolge rumgehangen haben und das waren auch, glaube ich, nur 3 Akkorde oder 4.
0: Ja.
1: Und es war aber, man war so im Tunnel und man hat gar nicht gemerkt, dass es dann schon nach um 12 Uhr war, also es war, ja, war echt krass, genau.
0: Das ist ein schöner Moment, ne, wenn man so im Flow ist. Das wäre auch meine nächste Nachfrage gewesen an Karl, weil du kannst ja, wenn du mit bestimmten Akkorden und Melodien arbeitest und dir schon sicher bist, kannst du ja rhythmisch trotzdem noch so viel machen. Deswegen hätte ich dich jetzt gefragt, ist dann sozusagen dein Job auch ein bisschen das Arrangieren zu übernehmen oder zu sagen, hier können wir Kicks machen, lass uns mal nicht einfach starten, Song geht los, sondern vielleicht rhythmisch interessant oder so.
4: Ja, ich gucke da eigentlich schon sehr viel drauf, was man so alles dann machen kann. In der Regel heißt es ja auch so, okay, dieser Song soll jetzt so ein bisschen auf Reggae gehen, vielleicht auch so ein bisschen clubmäßig. Wir haben jetzt gerade einen Song, den wir im Studio aufnehmen, der so ein bisschen, ja, in so eine, ja, was, so ein bisschen Techno, ich will jetzt nicht sagen Techno, aber so ein bisschen einfach so Four-on-the-Floor-Beat-mäßig angehaucht ist. Und ja, dann wusste ich natürlich schon so, okay, in die Richtung soll es gehen, was kann man daraus noch alles machen, wo kann man dann hier noch einen Sound mitnehmen. Also ich werde auch ein bisschen noch gepusht dazu, jetzt nochmal hier nochmal einen Shaker in die Hand mitzunehmen und dann irgendwie mein Pad noch mit zu integrieren. Wir versuchen da auf jeden Fall sehr viele mögliche Klänge noch mit rauszuholen.
0: Ja.
4: Und ja, ich brauche aber eigentlich dann auch ganz häufig einfach so endlose Loops, wo man alles Mögliche mal drüber ausprobieren kann, wo das dann, wo man mit einem Schnipser auch einfach mal das komplette Genre ändern kann, nur weil man gerade mal den Beat geändert hat und so. Und
0: ja,
4: da gibt's auf jeden Fall sehr viele Möglichkeiten. Und auch gerade diese Kicks und Stops, das mag ich eigentlich sehr, sehr gerne. Das versuche ich dann immer irgendwo einzubauen. Oder wenn ich dann so ankomme und sage, hey, hier auf die 2 und das wäre richtig cool, dann probieren wir das. Und das macht mich dann auch immer sehr glücklich, wenn es dann klappt. Und wenn man dann hört, okay, das ist dann so ein bisschen der Impact, den man auf den Song hatte.
0: Ja, spannend.
2: Ich glaube, Karl hat da irgendwie die schwierigste Aufgabe, weil während wir anderen drei uns so dann natürlich dann gegenseitig so Akkorde sagen können und okay, versuch mal irgendwie jetzt hier noch dann die None mit rein und so weiter. Und weil wir ja dann alle so da ein Grundverständnis von haben, haben wir wiederum kein Verständnis von Karls Instrument und können dann nur so eine Stimmung sagen. Und Karl muss dann versuchen, das in so eine, zu übersetzen, in was er spielt.
0: Ja.
2: Aber man könnte ihm jetzt nicht sagen, selbst wenn man die Klangvorstellung hat, Karl, mach mal genau das, sondern keine Ahnung. Mhm. Aber es ist dann immer, man wirft Karl so eine Stimmung rein und dann kommen so 6 Optionen zurück, die alle geil sind und dann ist es, dann entscheiden wir zusammen, okay, welche nehmen wir jetzt.
0: Ja, cool.
2: Und dann ist meistens Karl auch schnell gelangweilt am Schlagzeug und dann kommen noch, was heißt gelangweilt, und dann kommt dann noch sein Gesang dazu, irgendwelche Zweit- und Drittstimmen. Das macht ja dann auch immer
0: toll.
2: Auch echt Bock.
0: Okay, das heißt, im Proberaum probiert ihr sehr viel aus, viele Möglichkeiten, es könnte so anfangen, da kann das passieren, aber wenn ihr euch festgelegt habt, bleibt es dann so oder gibt es viel Raum für Improvisation oder Jam?
4: Also in der Regel gibt es eigentlich ein festes Programm auf jeden Fall. Es gibt einige Songs, ich glaube, wir alle sind sehr für Publikumsinteraktionen.
0: Mhm.
4: Und dann gibt es halt so Vamps, wo man halt zum Beispiel mal ein Refrain oder eine Stelle wirklich so lange spielt, bis Adrian sich umdreht und mir zunickt und dann mache ich einen Fill und dann geht's weiter. Und da muss man halt gucken, jedes Publikum ist anders, vor jeder Bühne ist es anders und jede Situation ist irgendwie anders. Wenn man irgendwie ein Publikum mitsingen lassen möchte, dann braucht es halt auch immer seine Zeit, bis es das dann kann oder bis genau wir dann bereit sind weiterzumachen. Und oder vielleicht ist auch gerade der Moment schön, wenn das Publikum dann die Handytaschenlampen rausholt und man einfach den Moment genießen möchte, ja, dann macht man es halt einmal länger. Genau, und eigentlich sind wir von sowas sehr die Fans, dass wir auch viel mit Kommunikation auf der Bühne arbeiten.
0: Mhm.
4: Im Groben ist aber immer ein Ablaufgerüst eigentlich schon da.
0: Ja. Okay, das heißt aber, ihr arbeitet auch nicht mit Halbplaybacks oder so, dass ihr beweglich bleibt.
1: Das ist gerade eine kleine Diskussion, die wir so führen.
0: Also was nicht, das klang jetzt ein bisschen so wie, oh Gott, oh Gott.
1: Nee.
0: Das ist ja okay und auch üblich, aber...
1: Genau, wir haben letztes Jahr so 1-2 Bands kennengelernt, mit denen wir dann auch zusammen Konzerte gespielt haben, die so Backing-Tracks nutzen.
0: Ja.
1: Und wir sind gerade so ein bisschen am Diskutieren, weil natürlich die Studioversionen sind ja viel, da sind ja viel mehr Gitarren drin, als wir jetzt live irgendwie mitbringen können. Oder wir haben ja auch viel mit Bläsern gearbeitet im Studio, die können wir jetzt natürlich auch nicht immer mitnehmen.
0: Ja.
1: Und das würde natürlich die Songs irgendwie dann noch runder machen. Aber wir haben auf jeden Fall so unterschiedliche oder unterschiedliche Meinungen zu dem Thema. Ich zum Beispiel kann mir das gerade noch nicht vorstellen irgendwie, weil ich nämlich Angst hätte irgendwie, dass man sich davon ein bisschen dass man sich dann so beschränkt.
0: Mhm.
1: Aber andererseits haben wir es auch noch nicht ausprobiert. Also vielleicht eröffnet das auch nochmal neue Möglichkeiten.
0: Ja. Kann ich mir auch vorstellen. Ich kann ja ganz kurz nur eine ganz, ganz kleine Geschichte von mir.
1: Ja, gerne.
0: Weil wir auch überlegt haben, wie wir es machen. Und unsere Lösung war jetzt, okay, wir nehmen Backing Tracks, aber samplen uns auch nochmal Chorus und Verse und alles Mögliche raus, dass man immer nochmal reinstarten kann. Mhm. So, das war jetzt unsere Lösung, weil wir brauchen Backings und dass man dann aber trotzdem beweglich bleibt.
2: Ja, ist das, das dann mit Ableton dann oder?
0: Ja, oder nee, ich glaube, mein Kollege macht das mit einem Loop-Gerät. Der hat diesen Looper und hat die Sequenzen einfach drauf und kann dann da immer nochmal starten.
2: Ja, also, genau. Das ist natürlich, wäre natürlich gut, wenn man da irgendwie, wenn live noch was passieren kann. Und wir haben auch noch dann Drum-Solo-Momente und so, die auch immer spontan sind. Mhm. Und so eine gewisse Beweglichkeit wäre schon schön, würde sonst für uns alle, glaube ich, den Spaß ein bisschen aushauchen. Aber ja, ich bin nun mal der Einzige, der Gitarre spielt. Und das auch nur so mittelmäßig. Mhm. Und dann wäre es natürlich cool, da ein bisschen mehr Fülle zu haben, hier und da. Mhm. Deswegen, ja.
0: Cool, kommt, wir hören noch was von euch, von eurer EP. Was wollen wir als nächstes hören?
1: Ja, wir könnten, weil wir vorhin über Stops geredet haben, ich glaube, ein Titel, wo es einen sehr prägnanten, so kleinen Verschieber-Stop gibt, wäre jetzt schon der zweite Titel der EP, und zwar Mohnblumenfeld ist das.
0: Mhm.
1: Das war zum Beispiel so ein Moment, wo Karl das vorgeschlagen hat und wir waren sofort Feuer und Flamme. Das ist so am Ende, nee, kurz vorm letzten Refrain gibt's das, kann man ja mal drauf hören.
0: Ja.
1: Da gibt's mal so einen Stop, den Karl reingeworfen hat und der uns richtig Spaß gemacht hat und genau, Mohnblumenfeld wäre es jetzt.
0: Okay, dann viel Spaß damit und achtet mal auf die Stop-Time. Viel Spaß.

0: Ja, interessante Stopptime. Hat mir gut gefallen. Nee, aber schöner Song. Und Merit, den hast du gesungen.
1: Ja, richtig.
0: Okay, schön. Gefällt mir sehr gut.
1: Danke.
2: Der ist ja auch von Merit geschrieben worden.
1: Genau.
2: Also,
1: ja. Also normalerweise, oder ja, jetzt sind wir doch wieder beim Thema Songwriting. Ist auch nicht, ist okay?
0: Nee. Total, ist total okay. Nee, erzähl.
1: Nee, weil normalerweise kommt oft Adrian auch mit Ideen an und weil irgendwie aus ihm da sehr viel Text immer raussprudelt, was sehr cool ist. Und genau, das war jetzt mal ein Song, den ich dann mal in die Runde mitgebracht habe. Und im Prinzip ist es natürlich also der Raum offen für jeden, in einem Song reinzukommen und zu sagen, Leute, ich habe da was geschrieben und vielleicht können wir da irgendwie zusammen was Cooles draus machen.
0: Ja.
1: Genau. Und ansonsten ist es aber oft so, dass Adrian da mit coolen Ideen ankommt und wir die dann umsetzen. Weil ich bin jetzt auch nicht so die leidenschaftliche Textschreiberin, muss ich sagen. Es fällt mir extrem schwer.
0: Habt ihr das zusammen gemacht oder kam der Text komplett von dir?
1: Also ich kam mit einem Text, mit einem fertigen und dann haben wir den aber auch nochmal zusammen überarbeitet.
0: Ah, okay. Mhm.
1: Und wir haben auch, wir waren vor einem Jahr und vor 2 Jahren bei einem Bandcamp in Frankfurt. Das war so ein Musikworkshop für Schulmusikerbands und da haben wir teilgenommen.
0: Mhm.
1: Und da haben wir auch nochmal richtig viel mitnehmen können und von Musikerinnen und Musikern einfach viel gelernt. Und sie, also die eine Musikerin, Aline Cohn, die hat mir da auch ein bisschen was zu dem Text halt gesagt und dann sind wir daraufhin halt nochmal da ein bisschen rangegangen und haben das angepasst.
0: Ja, weil ich fand, das waren schöne Bilder, so, also schöne Bildsprache einfach. Mir sehr gut gefallen.
2: Das war jetzt zum Beispiel der Song, den wir kurz vorm Studio nochmal komplett umgeschmissen haben. Also viele Sachen sind wirklich erst eine Woche vorm Studio entstanden.
0: Mhm.
2: Dieser Mitsingteil am Anfang, glaube ich, zum Beispiel.

0: Und wir haben auch am Text nochmal viel gewerkelt. Genau, und auch im Studio ist an dem noch sehr viel passiert. Also das war cool, das mitzuerleben, wie so ein Song sich dann auch nochmal entwickelt, wenn man ihn aufnimmt.
1: Mhm. Ja, interessant. Und wo habt ihr den aufgenommen oder wo wart ihr im Studio für die EP?
2: Bei Philipp Kretzer im Studio.
1: Ah ja.
2: Mhm. Genau, und das war auch total entspannt. Philipp ist hat eine total ruhige Art und war total geduldig mit uns, wir waren ja völlig unbeschriebene Blätter, was Studioerfahrung angeht, und wir konnten auf jeden Fall dann auch Sachen ausprobieren und das in unserem Tempo machen.
1: Ja, das ist gut.
2: Ja, das glaube ich auch eigentlich Grundvoraussetzung, aber es ist ja auch sonst so, dass dann man feste Studiotage bucht und dann schnell einspielt, und wir hatten dann echt nochmal Zeit, okay, jetzt hier nochmal gucken und so und das nochmal so einspielen und irgendwie.
1: Ja. Und kommt ja auch von der HMT, glaube ich, ne? Das ist ja auch immer, genau, wenn man nochmal so ein paar Punkte hat, wo man sich schon kennt oder über andere Leute oder so.
0: Ja, auf jeden Fall.
1: Es sind 6 Songs auf der EP.
2: Richtig.
3: Richtig.
1: Wie habt ihr die angeordnet? Was waren eure Gedanken dabei, so die Reihenfolge zu wählen?
2: So, dass es beim Durchhören irgendwie einen roten Faden hat, dass es ein bisschen Sinn ergibt.
1: Ja, mit Dramaturgie.
2: Genau. Und sicherlich thematisch auch, genau, musikalisch einfach irgendwie zusammenpasst.
1: Mhm. Jetzt haben wir Elefant gehört, Mohn, Blumenfeld. Als nächstes steht da Rastlos. Wollt ihr da noch was zu erzählen oder wollen wir erst hören?
0: Wir können auch erst was erzählen dazu.
1: Gerne.
0: Glaube ich, weil wir haben ja vorhin gesagt, Elefant ist der erste Song, der rausgekommen ist. Und wir haben, Merit hat es gerade schon erzählt, wir waren ja bei diesem Bandcamp in Frankfurt, da an der Hochschule.
1: Mhm.
0: Was eine unglaublich krasse Zeit war, das muss ich auch nochmal so sagen.
2: Ja.
0: Und wir waren im ersten Jahr, also 2024, waren wir nur zu dritt da, also Adrian, Merit und ich. Und waren irgendwie mega aufgeregt, weil es gab so am ersten Abend so ein Vorstellungskonzert, also eine kleine Runde irgendwie, da waren jetzt auch keine Zuschauer dabei, aber dass man sich mal so kennenlernt.
1: Mhm.
0: Und da haben wir nur Cover gespielt und diesen Song. Und das war so der erste Text, die ersten Melodien, die wir so selber geschrieben haben. Und dann haben wir so mit den Workshop-Dozierenden erst so noch gearbeitet an unseren Cover-Songs, die wir so hatten. Und dann kamen die aber irgendwann um die Ecke und meinten, und was ist eigentlich mit euren eigenen Songs? So.
1: Mhm.
0: Und dann ist zum Beispiel von Rastlos, was man im Refrain gleich hören wird, diese Mehrstimmigkeit ist dann zum Beispiel entstanden.
1: Ah, ja.
0: Das war so ein Produkt aus Frankfurt, was wir da so mitgenommen haben.
1: Ja.
0: Und genau, das ist also der erste Song, den wir so zusammen geschrieben haben. In dem Bandcamp haben wir dann auch noch Venedig zum Beispiel, den wir bestimmt später noch hören.
1: Mhm.
0: Das erste Mal dann auch noch gespielt und auch da geschrieben. Das war so im Soundcheck für das Abschlusskonzert. Irgendwie haben wir so nebenbei rumprobiert und gleichzeitig irgendwie Monitor, Soundcheck gemacht und so. Also es war sehr intensive Zeit.
1: Ja.
0: Genau.
1: Ach cool, und die Mehrstimmigkeit ist da, weil ihr habt vorhin schon mal ganz kurz angekündigt, dass Karl, du als Schlagzeuger auch Backings mitsingst. Das heißt, war das dann für dich auch das erste Mal sozusagen in der Band Backings zu singen?
4: Ja, auf jeden Fall. Also man hat ja im Rahmen seines Studiums für Musik noch Gesangsunterricht, aber das ist eher klassisch angehaucht, und das war dann jetzt auf einmal, als ich in die Band reingekommen bin, so eine neue Challenge. Erstmal dieses Schlagzeug spielen und singen gleichzeitig, dass man dann irgendwie sich auf beides konzentriert, und Sache ist, man muss ja auch wirklich beim Gesang mit voller Konzentration dabei sein, weil sonst, wenn man nicht aufpasst, dann sagt man auch gerne mal einen Halbton ab oder geht in irgendeine andere Tonart rein, was dann immer ein bisschen blöd ist.
1: Ja.
4: Und dann aber auch schon die Pop-Singweise, die ja dann nochmal eine ganz andere Herangehensweise ist als klassisch. Das hat ja den Fokus auf ganz andere Sachen, und genau, ich habe mich da auf jeden Fall sehr gefreut, und ich bin auch voll froh, dass ich da noch so viel mitnehmen kann und lernen kann.
1: Glaube ich, ja. Ja, ist spannend. Es gibt noch eine Dimension dazu. Ich bin ja auch Schlagzeuger und ich finde es auch einfach mega, mega spannend. Und wir haben halt nicht sowas wie einen Referenzton. Wir können uns den natürlich von unseren KollegInnen holen.
4: Ja.
1: Aber an unserem eigenen Instrument, es sei denn, du kennst den Pitch deiner Snare oder so, deiner Toms, aber es ist schwieriger, auch einen Ton sich abzuholen. So geht's mir zumindest.
4: Auf jeden Fall. Also ich mache mir immer Adrian schon sehr laut drauf.
1: Ja.
4: Mein Monitor mixt.
2: Ich hab, wir hatten so ein Bandcoaching an der HMT, und da haben wir alle uns an den Instrumenten ausprobiert, dann habe ich Schlagzeug gespielt und gesungen.
1: Mhm.
2: Und seitdem habe ich da noch mehr Respekt davor, weil das wirklich schwer ist. Du hast kein Harmonieinstrument in der Hand. Du bist da komplett ausgeliefert, welchen Ton du nimmst. Und gerade obwohl ich vom Gesang komme, war das wirklich völlig neu. Also da habe ich wirklich meinen größten Respekt vor Karl, dass er das da gleichzeitig macht, aber es ist wirklich, es macht unfassbar Spaß. Auch für mich dann als Leadsänger, dass ich da so viel Unterstützung kriege, dass es wirklich gehört zu den schönsten Momenten live auf der Bühne.
4: Ja, es war auch so ein Moment im Bandcamp, als ich dann dabei war, ein Jahr später. Das war, wir sollten am ersten Tag zur Begrüßung zwei Lieder vorspielen von uns. Und ich glaube, wir haben Flieg und Rastlos sogar gemacht. Und bei Flieg hattet ihr wieder über irgendwelche Harmonien darüber geredet und ich saß da wieder und hatte gar nichts zu tun und ich darf ja auch irgendwie nicht reinspielen, weil das ja ein bisschen nervt. Dann war ich so, ja, ich will eigentlich jetzt auch dabei sein. Und dann habe ich mir ein Mikrofon genommen und meinte so, komm Leute, was kann ich jetzt machen? Bitte sag mal was.
1: Sehr gut.
4: Und dann war das so das erste Mal, wo wir vierstimmig gesungen haben. Und dann hatte ich auch echt Lust. Und dann ging das immer so weiter, dass ich dann eigentlich auch so part of it war.
1: Toll, ja. Und ihr kennt bestimmt auch Anderson Park, ne? Wer da noch tiefer einsteigen will.
0: Ja.
1: So,
0: krass.
1: Da kann man mal sehen, bis wo die Reise hingehen kann.
4: Auf jeden Fall, das
1: ist richtig krass, stark. Aber toll, dass ihr das so macht. Ich finde das immer sehr wertvoll, weil gerade in diesen Zeiten, ne, ihr seid Menschen, ihr habt tolle Stimmen, ihr habt eure Stimmen, so, und die dann zu nutzen, auch sehr wertvoll und richtig schön. Okay, wir hören Rastlos.
0: Genau.
1: Viel Spaß.

0: Rastlos von Maikind. Sehr schön. Vierstimmiger Gesang. Mhm. Dreistimmig oder vierstimmig?
1: Der Aufbau ist dreistimmig, aber nachher, wer genau hinhört, hört da auch Karl mit drauf. Also wir singen da alle vier.
0: Ja, cool. Dann muss ich irgendwann nochmal genauer hinhören. Ist mir jetzt eben nicht aufgefallen, wir haben aber auch ein bisschen gequatscht. Ich wollte dich jetzt mal fragen, gibt es eigentlich schon ein Musikvideo eines eurer Lieder?
2: Bisher noch nicht. Wir haben das schon mehrfach irgendwie mal auf dem Zettel gehabt, aber wir haben ja vorhin gesagt, wir studieren ja alle Schulmusik. Mhm. Und wir studieren ja nicht nur Musik, sondern auch alle noch ein zweites Fach oder im Falle von Karl sogar ein drittes Fach. Und das ist schon ziemlich viel, was man so zu tun hat unter der Woche und ja, vor allem auch dann noch am Wochenende, wenn man unterwegs ist. Und wir haben einfach irgendwie noch nicht die Zeit gefunden, das mal zu machen. Aber wir haben das eigentlich jetzt auch noch für dieses Jahr so ein bisschen schon mal so angedacht, man könnte mal was machen. Mhm. Also mal gucken, ob es irgendwie noch funktioniert.
0: Ja,
2: zeitmäßig.
3: In der Planung fürs Video hieß es aber auch, okay, ich glaube, da sollen viele Freunde mit drauf, da sollen wir irgendwie Spaß haben mit unseren Freunden irgendwie am Strand. Man hat ja dieses Motiv in Rostock schon, dann soll man das auch ausnutzen.
2: Genau, und das ist halt am besten, wenn man das im Sommer macht. Und die Ideen hatten wir, als es Herbst war.
3: Ja, und man muss ja auch sowas mal mit so einer riesigen Gruppe planen. Das ist ja immer schwierig, weil eine oder zwei Personen haben dann immer zeitliche Probleme. Das ist auch belärmt, immer nicht abzuwägen.
0: Ja. Mhm. Ich habe gesehen, ihr habt ja beim Musikclub in Schwerin auf dem Marktplatz gespielt. Da habe ich nämlich ein paar Bilder gesehen und dachte, oh ja, das sieht doch schon schick aus. Weil sie haben die das, wisst ihr, wie die das gefilmt haben? Mit Drohnen auch? Oder haben die euch, waren die ganze Zeit um euch herum mit Kameras? Oder?
1: Ja, sie sind die ganze Zeit um uns rumgelaufen. Sie hatten so eine 360-Grad-Kamera auf einem langen Stativ.
0: Ach, deswegen, so haben die das gemacht.
1: Genau, und dann noch halt einfach mit dem iPhone, mit dem Gimbal. Dann da gefilmt, auf jeden Fall viel Videomaterial gesammelt und auch die Tonspuren live mitgeschnitten.
0: Mhm.
1: Genau. Ist ziemlich cool auf jeden Fall.
0: Ja. Und war das so in der Größe euer größter Auftritt bisher? Was würdet ihr sagen?
2: Also wir haben ja jetzt im Winter unser Release-Konzert gespielt, im Februar für die EP und hatten so gedacht, so 200 Leute im Mau-Club. Mhm. Das ist schon viel, aber ich würde fast sagen, dass das die meisten Leute waren, die vor der Bühne standen bisher so. Das war auch schon krass. Also die Aufregung, ich bin sonst eigentlich immer nicht so aufgeregt bei Auftritten.
0: Ja.
2: Aber da habe ich dann, als ich dann so gemerkt habe, so, wir haben ja erst um 20 Uhr gespielt und um 19 Uhr hat noch eine isländische Band vor uns gespielt. Und man merkte schon, oh, hier stehen jetzt aber echt mehrere hundert Leute. Und da war man dann doch schon, war ich ein bisschen aufgeregt, muss ich ehrlich sagen. Und es ist natürlich schon cool, wenn man dann so, also ein ganzer Marktplatz voller Leute. Also das was Größeres kannst du ja eigentlich schon
0: toll.
2: Fast nicht geben. Ich meine, Ostseestadion wäre noch cool irgendwann mal.
1: Das ist aber direkt die nächste Stufe.
2: Ja. Genau. Genau. Aber so viele Leute da zu sehen, die einem ja auch irgendwie zugetan sind sozusagen, das ist schon ein schönes Gefühl irgendwie.
3: Das macht einen auf der Bühne auch immer richtig glücklich. Ich weiß nicht, also ab und zu bin ich ja auch echt einen stressigen Tag, habe ich dann einen stressigen Tag durchgemacht und wenn man dann irgendwie auf die Bühne geht und dann sieht man da alle Leute, die einem irgendwie zuhören, die sich darüber freuen, dass du Musik machst und das gibt einem dann so viel Energie, dass du dich auch auf der Bühne freust. Das ist vielleicht meine Bühnenpersönlichkeit, dass ich da einfach immer so ein, keine Ahnung, dass ich mich einfach immer über alles freue, was da eigentlich passiert, auch wenn mal irgendwas nicht so gut passt, es ist schon irgendwie dann witzig oder lustig, es ist dann einfach irgendwie trotzdem schön.
0: Ja.
3: Und das war jetzt auch in Schwerin wieder so. Das war auch so der erste Auftritt jetzt wieder in dieser Sommersaison und ich dachte so, ja, jetzt geht los, jetzt passiert, jetzt wird es nur noch besser wieder, jetzt kommt mehr dazu. Und ich freue mich auf alles, was jetzt auf jeden Fall kommt. Und das war auf jeden Fall schon ein sehr schöner Start. Gerade die Location, die Leute, die das organisiert haben. Ich bin sehr dankbar, dass es das gibt.
0: Ja.
3: Also alle, die das hören, immer dienstags.
0: Habt ihr denn, ihr habt 6 Songs draußen. Ihr spielt nachher noch einen 7., der ist nicht auf der EP. Den präsentiert ihr uns hier im Studio. Freue ich mich schon drauf. Aber habt ihr denn dort, ihr habt ja wahrscheinlich länger als eine Stunde gespielt oder so, habt ihr dann auch Coversongs gespielt in Schwerin oder wie war das?
1: Ja, wir hatten 2 Coversongs, die wir auch sehr gerne mögen. Lass uns gehen von Revolverheld und Schönste Zeit von Bosse.
0: Mhm.
1: Und Bosse ist generell so, den mögen wir alle 4 gerne. Wir werden auch zusammen auf ein Bosse-Konzert fahren nach Rügen.
0: Ja.
1: Und sonst haben wir noch unreleased Sachen gespielt. Also die angekommen vielleicht ist auch ein kleiner Rückblick auf die letzten 2 Jahre, wenn ich jetzt von November zurückrechne, als die EP rausgekommen ist.
0: Mhm.
1: Und jetzt gibt's natürlich noch neue Songs irgendwie, die jetzt ans Tageslicht wollen und davon haben wir schon welche live auf der Bühne gespielt und wir sind auch gerade aktuell im Studio und nehmen 2 davon auf.
0: Ah, cool.
1: Aber genau, wir haben noch 4 eigene gespielt.
0: Wieder mit Philipp Kretzer dann?
1: Genau.
0: Ah ja, schön. Mhm. Dann lasst uns doch vielleicht noch einen von eurer EP hören und danach gehen wir vielleicht in die Akustik-Session.
1: Sehr gerne. Wir hatten ja davon gesprochen, dass wir auch viele Bläser da drin haben, die wir live nicht mehr mitnehmen können und besonders prägnant, würde ich sagen, sind die bei einem auch sehr persönlichen Song. Und das ist Flieg.

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1: Das war Flieg von Maikind. Und jetzt freuen wir uns auf einen Song, den ihr akustisch live hier performt im Studio. Mhm. Sag doch nochmal ganz kurz, was wir jetzt von euch hören.
2: Der Song heißt Wir sind mehr und ja, geht in eine politische Richtung. Auch an uns geht nicht vorbei, was so gewisse Tendenzen in diesem Land angeht. Mhm. Wir haben ja schon erzählt, wir sind werdende Musiklehrkräfte, haben also alle noch ein zweites und teilweise ein drittes Fach an der Uni. Und das von Julian und mir ist auch Geschichte. Und man muss dann durchaus doch beobachten, dass manche die Geschichtsbücher, wenn dann falsch rumlesen, irgendwie. Ja. Und das ist natürlich besorgniserregend. Und ja, da haben wir jetzt ein Lied gemacht und auch den schon live gesungen. Das ist wirklich immer sehr berührend und gleichzeitig irgendwie total ermutigend und stark, den mit einem Publikum live zu singen. Und deswegen haben wir den heute auch mitgebracht.
1: Ja.
2: Genau, wir sind mehr.
3: Genau, weil wir finden eben auch, das kann man glaube ich auch noch dazu sagen, um dem so ein bisschen entgegenzuwirken, ist, glaube ich, so Kunst und Kultur irgendwie ein Schlüssel.
1: Ja.
3: Weil das, glaube ich, uns allen irgendwie ganz schön viel bringt. Karl hat vorhin gesagt, ihm macht Musik den Tag irgendwie schöner.
1: Mhm.
3: Und ich glaube, es ist immer so ein bisschen, viele Menschen sind irgendwie gerade so, ja, verbittert auf eine Art.
1: Ja.
3: Auch. Man kann es vielleicht sogar auch verstehen, weil es gibt genug Themen, die einen zur Verbitterung anregen. Aber ich glaube, wenn wir alle irgendwie zusammenkommen zu Konzerten, zu Filmen, zu Ausstellungen, zu Theaterstücken und darüber vielleicht sogar noch reden, dann gelingt uns das vielleicht bei anderen Themen auch irgendwie besser. Und ja, ob der Song jetzt irgendwie der Lösungsweg ist, wissen wir natürlich nicht. Aber wir haben zumindest gedacht, wir wollen uns irgendwie dazu äußern und was dazu sagen. Ja.
1: Ja, hast du gut gesagt. Ich sehe das genauso. Dann freuen wir uns jetzt auf eure Live-Performance. Viel Spaß.

0: Wenn man jetzt Bock bekommen hat auf My Kind Live, wo kann man euch das nächste Mal sehen und hören?
1: Also das wichtigste Konzert, was wir jetzt in Rostock noch haben, ist am 25. Juli. Da spielen wir im Zirkus Phantasia. Im Rahmen dieser Kulturhafen-Konzerte.
0: Sehr schön.
1: Genau, und wir haben auch eine Freundin aus Weimar, die mit uns das zusammen macht. Also die spielt Support, Johanna Philipp. Und wir spielen dann da unser Konzert.
2: Und sonst sind wir noch sehr viel unterwegs die nächsten Wochen und Monate im ganzen Bundesland, kann man glaube ich sagen. Und darüber hinaus, wir greifen jetzt auch schon auf Schleswig-Holstein aus. Ja. Also wir spielen zum Beispiel auch jetzt zweimal in Lübeck, haben wir jetzt noch zwei Konzerte dieses Jahr. Und wenn man jetzt ganz viel Lust auf viel Natur und Live-Musik von MyKind hat, dann sollte man am Donnerstag, den Termin brauche ich glaube ich gar nicht ansagen, oder? Weil es ist diese Woche Donnerstag.
0: Es läuft am Donnerstag, aber es ist vielleicht schon in der Mediathek. Komm, wir probieren's.
2: Okay. Wenn man zum Beispiel jetzt ganz viel Bock auf Natur und Live-Musik von MyKind hat, dann sollte man auf jeden Fall jetzt am Donnerstag, der 14. ist es, glaube ich, der 14. Mai nach Gessin kommen. Das ist so zwischen Maltina und Kummerower See, glaube ich, irgendwo da in der Ecke. Bei Basedow. Das ist der nächstgrößere Ort. Und der noch nächstgrößere Ort ist Maltin. Und da spielen wir auf jeden Fall zu Boxenstopp, heißt das da, die Veranstaltung.
0: Ach cool, aber wenn man das jetzt verpasst, falls man die Sendung später gehört hat, dann wäre das im Juli in Lübeck.
2: Oder? Nee, genau, im Juli sind wir dann ganz viel hier im Rostocker Raum unterwegs. Ach so, auf jeden Fall. Also wir spielen zum Beispiel auch auf der Warnemünder Woche, glaube ich. Wir spielen in Rerik. Das ist alles so im Juli. Im Juni sind wir ein bisschen im Hinterland unterwegs. Wir sind zum Beispiel in Graal-Müritz am 19.06. Da spielen wir in einer Kirche. Wir sind am 20.06. in Bützow, spielen da auf einem kleinen Festival. Vielleicht spielen wir wieder auf der Fetteler Musik am 21.06.
0: Das
2: wird sich noch... Wird sich noch herausstellen, mal schauen. Und sonst, genau, den ganzen Juli sind wir wirklich fast jedes Wochenende einfach unterwegs und spielen irgendwo in kleinen Dorfkirchen oder eben im Zirkus Phantasia hier in Rostock.
0: Ja, toll. Viel Spaß dabei, viel Erfolg. Wenn ihr mögt, könnt ihr jetzt noch ein paar Leute grüßen und ich glaube, ihr habt euch noch einen Song von euch gewünscht, den hören wir dann zum Ausklang. Und genau, oder wo kann man euch noch finden, wo kann man noch mehr über euch erfahren?
2: Ja, wir sind auf jeden Fall überall da zu finden, wo man auf Social Media irgendwie Leute finden kann. Also bei Instagram auf jeden Fall, da heißen wir MyKind mit J. Bei Facebook gibt's uns auch, aber ich glaube, das ist irgendwie tot mittlerweile. Aber wir haben mal gedacht, einfach mitnehmen. Wir haben auch eine Webseite, mykind.de, da findet man auf jeden Fall auch immer alle aktuellen Termine. Und bei Artist MV sind wir auch gelistet, da findet man uns auch jetzt wieder. Cool. Waren wir zwischendurch jetzt kurz weg, weil wir uns ja umbenannt haben. Genau, und ich glaube, grüßen müssen wir vor allem unsere Eltern, die vielleicht wieder Schnappatmung bekommen haben vorhin, als wir gesagt haben, wir gehen vielleicht doch nicht in die Schule. Das ist so ein kleiner Running Gag mittlerweile, immer wenn wir irgendwo mal in der Zeitung waren oder wir waren ja auch schon mal dieses Jahr bei Loro hier, dann rufen die Eltern immer hinterher an und sagen, aber also ihr studiert doch alle Lehramt, oh Gott, oh Gott. Und
1: macht bloß
2: euer Studium zu Ende. Mama und Papa, es gilt, das gesprochene Wort, das machen wir.
3: Ja. Genau. Frage ist nur wann. Und es dann natürlich, also wir haben, das ist Musik von MyKind angekommen vielleicht, aber wir hatten ganz viel Hilfe von befreundeten Musikerinnen und Musikern. Besonders hervorheben möchte ich hier Jonathan Hanf, der die Bläser eingespielt hat.
2: Ja.
3: Über Philipp Kretzer, unseren Produzenten, haben wir schon gesprochen. Und da möchte ich noch ganz besonders grüßen auch einen sehr guten Freund von mir, Henrik Plote. Werden einige auch in Rostock kennen. Rostocks bekanntester Straßenmusiker, würde ich sagen, der unter dem Pseudonym Svart Isen auch selber Musik macht und der dann meine Unzulänglichkeiten an der Gitarre gerne mal ausgleicht und auch ein paar Sachen eingespielt hat. Also liebe Grüße, Henrik, an der Stelle.
2: Genau, man darf sich, glaube ich, auch freuen. Wenigstens Henrik wird man auf jeden Fall auf den neuen Songs, die wir jetzt gerade aufnehmen, auch wieder hören können.
0: Genau. Schön.
2: Also wir sind im Studio, es wird neue Songs geben und wir werden uns dann melden, wenn es soweit ist.
0: Sehr gerne. Dann bedanke ich mich bei euch für euren Besuch, wünsche euch alles Gute und freue mich auf mehr Musik von MyKind.
3: Sascha, vielen, vielen Dank, dass wir hier sein durften.
2: Dankeschön. Sehr cool.
0: Sehr gerne. Und jetzt hören wir zum Abschluss
2: Venedig.
0: Venedig.
2: Vielleicht eine kleine Empfehlung, wo es im Sommer in den Urlaub hingehen könnte. Also, genau.
0: Okay.
3: Italien ist doch immer eine Reise wert.
0: Viel Spaß. Ciao.

0: Verantwortlich für die nun folgende Sendung ist Daniel Glawe.
1: Das beste Album, das je aufgenommen wurde. Das erkennen Sie nicht? Wow. Er hatte so eine Vision, so eine Art virologisches Ideal. Er glaubte, man könne Rassismus und Hass heilen, auskurieren, indem man den Menschen Musik und Liebe in ihr Leben injiziert. Eines Tages sollte er bei einer Friedensdemo auftreten. Da drangen Unbekannte in sein Haus ein und schossen ihn nieder. Zwei Tage später ist er auf die Bühne getreten und hat gesungen. Jemand hat ihn gefragt, warum? Er sagte, die Menschen, die versuchen, diese Welt schlechter zu machen, die nehmen auch keinen Tag frei. Wie könnte ich?
0: Willkommen zurück zu einer neuen Ausgabe von Musical Healing. Ich bin Dan from the Roof und heute heißt es Just Love Part 3. Love is the power, genau. Liebe ist die Kraft. Ich grüße alle Zuhörer und wünsche viel Spaß bei der Show.

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Und solange ich diese Shows mache, solange werde ich auch diesen Song immer wieder spielen. 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

ja, es werden immerhin noch weiter Waffen produziert, gebaut und verkauft hier in diesen Landen.

Grüße an alle Hörer, war eine schöne Show. Und verantwortlich war Daniel Glawe.

Der bekannte deutsche Liedermacher und Kinderbuchautor Gerhard Schöne gibt ein besonderes Konzert auf der Burg Stargard unter dem Motto Kalle Heiner Jule, lass uns eine Welt erträumen, dürfen sich Kinder und Erwachsene gleichermaßen auf ein unvergessliches musikalisches Erlebnis freuen. Gerhard Schöne begeistert seit 2 Generationen jung und alt. Seine Lieder für Kinder sind in Ost, West, Süd und in der Mitte Deutschlands gleichermaßen geschätzt. Vom Feuilleton der FAZ über die Kinderprogramme im Hörfunk bis hin zum Kirchentag in Hamburg oder der komischen Oper in Berlin. Auch im Schulunterricht und in Kinderchören sind seine Lieder fester Bestandteil. In der DDR zählte Schöne zu den bekanntesten Interpreten und war gleichzeitig ein aktiver Mitgestalter der Wendezeit 1989 bis 90. Bis heute ist er gesellschaftlich engagiert, geprägt von seinem christlichen Glauben. Seine Texte sind oft einfühlsam, Gesellschaftskritik. Populär wurde er vor allem durch seine Sammlung von Kinderliedern aus aller Welt sowie eigene Kompositionen, darunter Klassiker wie Kinderland oder Jule wäscht sich nie. Auch seine Lieder für Erwachsene haben breite Anerkennung gefunden. Das Live-Erlebnis seiner Konzerte gilt als Höhepunkt für die kleinen wie die großen Zuhörer. Neben seinen bekannten Hits wie Jule oder der Popel wird das Konzert auf der Burg Stargard auch viele andere ausgewählte Lieder präsentieren. Gerhard Schöne ist UNICEF-Botschafter und Sonderbotschafter der Initiative Verbundnetz der Wärme. Seit der Wende 1990 hat er über 20 Alben und 2 Bücher veröffentlicht, nämlich Wenn František niest und Mein Kinderland. Seine Songbücher erreichen regelmäßig 2-stellige Auflagen und tragen zur nachhaltigen Verbreitung seiner Texte bei. Das Konzert findet am 31. Mai 2026 um 15:30 Uhr auf der Burg Stargard statt.

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Informationen rund um die Adipositas-Therapie, Symposium für Ärzte und Interessierte am 6. Juni. 20% der Frauen und 23% der Männer in Deutschland sind von Adipositas betroffen. Das starke Übergewicht ist eine chronische Erkrankung und gleichzeitig Risikofaktor für Folgekrankheiten wie Diabetes mellitus, Erkrankungen des Herz-Kreislauf-Systems oder des Bewegungsapparates. Das Adipositas-Zentrum des Dietrich-Bonhoeffer-Klinikums möchte Ärztinnen und Ärzten sowie Interessierten deshalb auch in diesem Jahr Probleme rund um die Erkrankung näherbringen. Beim Adipositas-Symposium am Samstag, dem 6. Juni ab 9.30 Uhr im Konferenzraum der Bethesda-Klinik, dem Haus G des Dietrich-Bonhoeffer-Klinikums, geht es um Themen wie Behandlungsoptionen der Esssucht, die Auswahl der richtigen bariatrischen Operationsmethode, der Einsatz inkretinbasierter Medikamente, die sogenannte Abnehmspritze, Therapiemöglichkeiten bei Kinderadipositas, die Bedeutung des Austausches in Selbsthilfegruppen und Therapieoptionen neben der chirurgischen und medikamentösen Behandlung. Für die Veranstaltung anmelden kann man sich unter der Telefonnummer 0395 775 1280 6 oder per E-Mail an ch1-adipos@dbknb.de. Der Eintritt ist frei. Die Zahl der hilfesuchenden Betroffenen steigt und damit auch der Informationsbedarf der Hausärztinnen und Hausärzte. Im Rahmen des Adipositas-Symposiums am 6. Juni im Konferenzraum der Bethesda-Klinik wird es auch einen Überblick über die aktuellen Ergebnisse des Adipositas-Zentrums bei der Versorgung der Patienten geben.

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